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1: Hey, Lücht, ruft der Hamburger, wenn er sagen will, er lügt. Entstanden ist dieser typische Ausruf wieder einmal im Hamburger Hafen. In der Anfangszeit der berühmten Hafenrundfahrten durch den Hamburger Hafen arbeiteten noch weit mehr Arbeiter draußen als heute. Die Schiffsführer auf den zahlreichen Barkassen im Hafen übertrieben den Arbeiteralltag in ihren lauten Beschreibungen oftmals beim Vorbeifahren so maßlos, dass die Arbeiter in der Nähe den Touristen an Bord zuriefen: »Hey Licht, er lügt!« Dieser Zuruf war in der Regel eher ironisch und freundschaftlich als wirklich ernst gemeint zu verstehen und führte bei den Besuchern immer wieder zu Lachen und zu spontanem Applaus. Es gibt sogar eine alte Hellücht-Geschichte. Da sagt der Schiffsführer: »Rechts sehen Sie den Hamburger Michel, einmalig in der Welt, meine Herrschaften. Von da oben kann man nämlich drei Meere sehen.« »Wie das?«, fragt der Besucher. »Na«, sagt der Schiffsführer, »am Tag das Häusermeer, abends das Lichtermeer und in der dunklen Nacht gar nichts mehr.«

0: Hallihallo und einen wunderschönen guten Morgen hier bei der Sendung Kasselfonie. Ich bin der Matthias Froherz und ich begleite euch von 7 Uhr bis um 10 Uhr in den Morgen hinein. Ja, was habe ich für euch hier mitgebracht? Natürlich jede Menge Musik und dazu auch so ein paar kleine Berichte. Ja, und wisst ihr was? Wir legen jetzt einfach mal los und machen erstmal ein bisschen Musik.
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1: Einen wunderschönen guten Morgen. Ja, Freunde, es ist wieder Sonntag. Ja, jetzt haben wir es mal gerade so kurz nach 7 Uhr und ich präsentiere meine Show bis um 10 Uhr. Ja, Freunde, was habe ich denn so mitgebracht? Von den Berichten, da kann ich schon mal sagen, vorwegnehmen, es geht einmal um die, Eisnacht, aber das ist ja nicht richtig, ne? Sondern wir haben die Eisheiligen und dann zum zweiten Thema, ja, da geht es dann um das Bewässern im Garten. Also, wie puller ich am besten in die Rosen, ohne dass mich der Nachbar erwischt? Nein, Freunde, das war ein Scherz, sondern es geht darum, ja, da werden dann Mythen weggeräumt zu dem Thema Gießen. Alles klar. So, musikalisch, frühmorgen, ja, da habe ich bis zum ersten Boxenstopp, ja, noch so ein paar kleine Dinge hier auf Lager. Das ist Jeremy Thompson, heute Morgen, das ist ein bisschen schwierig, gut. Und dann ein wenig Artie Shaw, dann habe ich Novation und ein wenig John Barry. Alles klar, okay. Ich sage erstmal, guten Morgen, Freunde. Aufstehen!

0: jeden Fall sehr gelenkig.
1: Ja.
0: Konnte ich auch mal.
2: Und willst du wirklich alle Stofftiere wegwerfen?
1: Ja, ich will jetzt mal ganz neu durchstarten.
2: Auch Freddy, der Biber?
1: Da guck ich mal.
3: Wo ist das denn, Biber? Ja. Das sieht ja aus wie ein Nackenmull. Eine behaarte Wurst. Moin.
2: Das ist ein Biber. Weil, dann hat Svenny ihm, als er gezahnt hat, das ganze Fell abgelutscht.
0: Ja.
2: Er hat ja spät gezahnt.
0: Mhm.
2: Aber das macht mich alles so fertig.
0: Was ist denn los?
2: Wenn ich mir seine alte Matratze so angucke.
3: Ja, ganz schön fleckig, möchte ich sagen. Wie bartig irgendwie.
2: Ja, das ist wie bei Bäumen. Das sind Jahresringe,
3: aha,
2: die eine Geschichte erzählen.
3: Na, dann mal zu, du.
2: Dieser Fleck hier, da war er 4. Da haben wir gesagt, jetzt brauchst du keine Windel mehr, dann kriegst du ein neues Bett. Es ging gleich schief.
1: Mama.
2: Wir haben abends noch alle im Bett gesessen und gefeiert und Fanta getrunken und...
3: Dann hat er es verschüttet?
2: Auch.
3: Oh.
2: Also, ne?
1: Vorführeffekt.
2: Der Ring hier war 2009. Da hatte Mutti sich als Halloween als Hexe verkleidet und kam spätabends über den Flur gekrochen.
0: Ja, ich hatte was gesucht.
3: Nee, schon klar.
2: Und das hat ihn wohl noch beschäftigt.
3: Und hier im Kopf-Nacken-Bereich, also das ist ja eher ungewöhnlich.
2: Nee, da ist er nachmittags beim Wassereisessen eingeschlafen. So süß. Und hier unten haben wir eine ausgelaufene Apfelschorle.
3: Ja, schöner Verlauf, feine Kontraste.
0: Ah, guck mal hier, als ihm der Kakao vom Nachttisch gefallen ist, weißt du?
2: Mein kleiner Engel. Und das Schwache, was du hier siehst, das war dieser heiße Sommer vor 2 Jahren. Da hat er ordentlich Salz in die Matratze gelassen.
1: Da waren wir jeden Tag im Freibad.
0: Ja. Noch mit meinem alten Taxi immer.
2: Ja, und der alte Bode war noch Bademeister und hat Svenny eine Tüte Schaummäuse geschenkt,
0: ja,
2: weil er im Nichtschwimmer mit dem Fuß einen Tauchring hochholen konnte.
0: Ja.
2: Sein ganzes Leben ist auf dieser Matratze.
0: Du musst loslassen können.
3: Ja. Sag mal, könnt ihr nicht einmal wie eine normale Familie sein?
2: Fotos verblassen, aber das hier bleibt.

Einen wunderschönen guten Morgen zu der Sendung Castle Funny. Ach ja, also so wie ich heute mal feststellen muss, jo, das Internet ist ja mal nicht so das pralle Leben heute mal. Also ich sage es mal so rum, ja, teilweise können wir hier mit einer Buschtrommel arbeiten. Ja, ich sage es mal so rum, auch ein kleiner Absturz, technisches Problem. Ja, was soll ich dazu sagen? Gut, es tut mir leid. Okay, Freunde, ich mache jetzt hier erstmal weiter mit Musik. Was habe ich denn da? Frieda Amundsen. Und dann habe ich Edward Rickers, ein wenig Love und ein bisschen City and Colors. Ja, City ist gut und Farben sind auch schön. Und ich habe mal aus dem Fenster geguckt. Freunde, ja, die Sonne lacht, aber wirklich ohne ein Wölkchen.

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1: In der Wetterredaktion ist Luisa Walpert. Das Wochenende bringt einen Wechsel aus Sonne, Wolken und einzelnen Schauern. Viele Regionen erleben längere trockene Abschnitte mit freundlichem Himmel. An den Alpen fällt zeitweise länger Regen und in hohen Lagen auch Schnee. Die Temperaturen steigen tagsüber auf 5 bis 10 Grad im Bergland und sonst auf 10 bis 17 Grad. Der Wind weht meist schwach bis mäßig und frischt zeitweise auf. In den Nächten bleibt es vielerorts trocken und teils klar. Die Temperaturen sinken auf 1 bis 7 Grad, im Bergland auf minus 2 Grad. Zum Ende des Wochenendes wechseln sich Sonne und Wolken weiter ab und nur vereinzelt ziehen leicht

0: leichte Schauer durch. Die Temperaturen erreichen dabei 12 bis 19 Grad. Die neue Woche startet mit mehr Wolken, zeitweiligem Regen und einzelnen Gewittern bei 14 bis 20 Grad.
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Ja, Freunde, also erstmal nochmal herzlich willkommen hier zu meiner Sendung Kasselfonie. Und ich sage mal dazu, Leute, bis zu dem nächsten Boxenstopp, da habe ich für euch Folgendes hier auf dem Plattenteller. Zum einen ist das George Ezra und dann habe ich Julie Garden und dann Mikey Orks und ein bisschen The Fuzz. Alles klar, okay, auf geht's, Freunde, langsam zum Frühstückstisch oder am besten erstmal unter die Dusche, ja. Ja, genau, das würde ich auch vorstellen.

0: Wassermenge, Gießzeitpunkt und Co. 6 Bewässerungsmythen, einfach erklärt. In Trockenzeiten müssen unsere Pflanzen Wasser kriegen, aber nicht alles, was man hört, stimmt. Wir räumen mit 6 Gartenmythen auf und sagen in einfachen Sätzen, was wirklich hilft. Der erste Mythos. Bei Hitze so oft wie möglich gießen. Falsch. Nicht die Häufigkeit zählt, sondern wie tief das Wasser in den Boden kommt. Lieber einmal kräftig wässern, so dass das Wasser in tiefere Schichten sickert. Dann wachsen die Wurzeln länger und die Pflanzen bleiben länger mit Feuchtigkeit versorgt. Tipp für die Praxis. Gieß so, dass die Erde mehrere Zentimeter nass wird, nicht nur die Oberfläche. Der zweite Mythos. Mittagsgießen verbrennt die Blätter. Nicht ganz richtig. Blätter verbrennen durch Tropfen bei Sonne nur sehr selten. Was tatsächlich passiert, bei Mittagssonne verdunstet viel Wasser, es geht verloren. Außerdem mögen Pflanzen keine großen Temperatursprünge. Mein Tipp? Am besten morgens früh oder abends gießen, dann bleibt mehr Wasser im Boden. Der dritte Mythos. Gegen trockenen Boden kann man nichts tun. Quatsch. Man kann die Wasserspeicher im Boden verbessern, zum Beispiel Kompost einarbeiten, regelmäßig hacken, das bricht winzige Kanäle im Boden, die sonst Wasser nach oben ziehen und verdunsten, und nach dem Gießen locker oberflächlich hacken. Der Tipp? Kompost rein, und nach dem Gießen einmal oberflächlich hacken. Der vierte Mythos. Ohne Torf speichert der Boden keine Feuchtigkeit. Torf ist schlecht für Klima und Natur. Man braucht ihn im Garten nicht. Statt Torf, Kompost, Mulch und bodendeckende Pflanzen helfen. Mulch legt sich wie eine Decke auf die Erde und hält Feuchtigkeit und Nährstoffe. Mein Tipp? Kein torfhaltiges Substrat kaufen. Mulch und Kompost sind die bessere Wahl. Der fünfte Mythos. Bäume und Sträucher stehlen dem Garten das Wasser. Nein, viele Bäume und Hecken helfen sogar, sie spenden Schatten, bremsen Wind und sorgen so dafür, dass weniger Wasser verdunstet. Vielfalt im Garten ist gut. Eine bunte Mischung übersteht Trockenphasen meist besser als dichter Zierrasen allein. Der Tipp? Lieber natürliche Hecken und verschiedene Pflanzen als nur kurz gemähter Rasen. Der sechste Mythos. Heimische Pflanzen vertragen Trockenheit nicht. Das stimmt nicht generell. Es gibt viele heimische Arten, die mit Trockenheit gut klarkommen, zum Beispiel Trockenstauden und bestimmte Sträucher. Exoten dagegen brauchen oft mehr Wasser. Mein Tipp? Auf heimische, standortgerechte Pflanzen setzen, die kommen oft ohne extra Gießen klar. Und jetzt, die Kurzzusammenfassung zum Schluss. Wasser lieber selten, dafür richtig. Morgens oder abends gießen. Kompost und Mulch helfen, Torf meiden. Pflanzenvielfalt schützt vor dem Vertrocknen. Und, heimische Arten sind oft die cleverste Wahl. Probiert's aus, euer Garten wird's euch danken. Mehr Tipps gibt's beim NABU und bei eurer lokalen Gartenberatung. 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

Einen wunderschönen guten Morgen hier zu der Sendung Kasselfundi. Ich bin der Matthias Froherz und ich begleite euch bis um 10 Uhr hier durch die Sendung. Ja, Freunde, herzlich willkommen zur der zweiten Stunde. Und jetzt sage ich erstmal, Freunde, was habe ich denn die nächsten Minuten hier für euch auf dem Plattenteller? Zum einen ist das Ella Kund Me und dann habe ich Modorama für euch. Alles klar. Und auf geht es, Freunde.

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1: Ah, hallo Nils, darf ich ganz kurz stören?
2: Opa, was machst du denn hier?
1: Weißt du, was mir dein Papa geschenkt hat?
2: Der hat dir was geschenkt, ne? Was denn?
1: Ein TomTom, ein Navigationsgerät.
2: Sieht aus wie ein kleiner Fernseher. Und funktioniert?
1: Ach, hör auf, nicht die Bohne. Darf ich dein Telefon mal haben? Ich müsste mal telefonieren dringend.
2: Na ja, klar, hier.
3: Herzlich willkommen, Technischen Support der Medion AG. Mein Name ist Brinkmann. Guten Tag auch.
1: Hallo?
3: Hallo.
1: Ja, Müller, mein Name. Mir geht's um das Navigationsgerät. Es geht nicht weiter.
3: Was für ein Navigationsgerät ist das denn überhaupt?
1: So ein kleines schwarzes.
3: Ja? Davon haben wir etwa mindestens 3 Dutzend verschiedene.
1: Wir haben nur eins davon, ja?
3: Ja, das mag sein, aber ich muss wissen, welches Gerät Sie haben.
1: Das ist ja so ein schwarzes, weiß ich. Das hat er mir geschenkt, ja? Jetzt ist Folgendes. Da ist ja eine Frau drin. So, und die hat gesagt, ich 200 Metern links halten, ja?
3: Ja.
1: So, das habe ich jetzt gemacht und jetzt spricht die nicht mehr mit mir.
3: Sind Sie denn schon am Ziel angekommen?
1: Nee. Ich will die Autobahnauffahrt bin ich. Weil es ist jetzt auch blöd, weil hinter mir hupt alles.
3: Sie halten auf der Autobahnauffahrt, das wissen Sie, das dürfen Sie nicht.
1: Ja, aber die Frau, die hat...
3: Nein, das ist uninteressant. Nein, auf der Autobahnauffahrt dürfen Sie nicht halten. Sie müssen weiterfahren, egal was das Navigationsgerät sagt.
1: Es geht ja gleich weiter, um Himmels Willen.
3: Fahren Sie bitte weiter.
1: Ein hier, Vogel bis zum geht nicht mehr. Mein Enkelsohn hat mir gesagt, mach einfach das, was die da sagt, da kommt
3: Nein.
1: die Stimme. So, und dann kommst du hier schon an, hat er gesagt.
3: Nein, fahren Sie bitte jetzt weiter, dann wird das Navigationsgerät gleich weitere Anweisungen geben.
1: Der hat gesagt, ich soll links halten, soll
3: Nein, bitte. Fahren Sie
1: bin
3: bitte.
1: Angehalten.
3: Fahren Sie ich weiter, fahren Sie, weiter. Fahren Sie weiter.
1: Jetzt hat er mir einen Stich. Ich zeig dir auch gleich einen Vogel.
3: Fahren Sie bitte weiter, dann wird sie gleich weitere Anweisungen geben.
1: Obwohl die Frau gesagt hat, ich soll links halten.
3: Fahren Sie bitte weiter.
1: Wohin?
3: Gerade auf die Autobahn. Sie können jetzt nicht rückwärts fahren oder sonst was. Sie müssen auf die Autobahn erstmal drauf.
1: Es ist doch aber ein Abzweig. Ich kann jetzt da lang fahren oder da lang fahren. Und ich weiß nicht, wohin.
3: Gibt es die Möglichkeit? Wenn Sie auf der Autobahn...
1: Warten Sie mal kurz. Ja? Ja, natürlich darf ich telefonieren, ich fahre ja nicht. So, bin wieder da.
3: Ja, Sie müssen jedenfalls jetzt auf der Autobahn erstmal weiterfahren und am besten den nächsten Rastplatz aufsuchen.
1: Also von Autobahn Raststätte hat die gar nichts gesagt.
3: Nein, fahren Sie jetzt bitte weiter.
1: Ach so, und bevor ich es vergesse, hier ist übrigens Opa Kurt vom Radio.
3: Oh Mann.

0: In den nächsten Minuten möchte ich Sie, die Hörer, einladen zur Meditation und Achtsamkeitstraining für den Alltag. Denn in der Meditation wie auch im Achtsamkeitstraining geht es darum, den Geist und die Wahrnehmung zu schulen. Der Zustand tiefer Entspannung, der durch die Meditation entstehen kann, wirkt sich vielfältig positiv auf die Gesundheit aus. Sollten Sie jetzt eine hochkonzentrierte Tätigkeit ausüben, möchte ich den Schwerpunkt in den gesprochenen Programmhinweisen legen.
1: Bitte beachten Sie vor dem Anhören dieses Audioprogramms noch folgende Hinweise. Durch die entspannende Wirkung könnten Sie einschlafen. Hören Sie dieses Programm bitte nicht in Situationen, in denen Sie nicht einschlafen dürfen, zum Beispiel beim Autofahren. Nach dem Anhören dieses Programms aktivieren Sie bitte zuerst Ihren Kreislauf, ähnlich wie morgens beim Aufstehen. Sollten Sie sich beim Anhören dieses Programms unwohl fühlen, beenden Sie es bitte ebenfalls durch die Aktivierung Ihres Kreislaufs. Dieses Programm kann keine ärztliche Beratung oder Behandlung ersetzen. Personen mit gesundheitlichen oder psychischen Problemen sollten unsere Programme erst nach Rücksprache mit einem Arzt ausüben.

Nehmen Sie eine möglichst bequeme Haltung ein. Lassen Sie nun Ihre Muskeln so locker wie möglich. Schließen Sie die Augen und kommen Sie ganz langsam hier im Raum an. Der Alltag bleibt nach und nach hinter Ihnen zurück. Nehmen Sie die Geräusche von draußen wahr und diejenigen, die hier im Raum vorhanden sind. Atmen Sie nun tief ein und aus. Spüren Sie dabei, wie die Luft ein- und ausströmt. Vielleicht können Sie einen kühlen Luftstrom an den Nasenöffnungen spüren. Ihre Aufmerksamkeit liegt nun ganz bei Ihrer Atmung. Sie spüren, wie die Entspannung sich im ganzen Körper ausbreitet. Mit jedem Atemzug werden Sie ruhiger und die Entspannung wird tiefer und tiefer. Wir beginnen gleich mit einem Wechsel von Anspannung und Entspannung einzelner Muskelgruppen. Die Anspannung muss nicht stark sein. Wichtig ist dabei, dass Sie Ihre ganze Aufmerksamkeit auf den Unterschied zwischen Anspannung und Entspannung legen. Es sollen auch keine Schmerzen auftreten. Lassen Sie dann die Muskelgruppe aus und konzentrieren Sie sich einfach auf Ihre Atmung.

Ballen Sie nun die rechte Hand zur Faust und achten Sie auf die Spannung in Ihrem Unterarm und in Ihrer Faust. Und wieder loslassen und entspannen. Achten Sie darauf, wie sich die Muskeln Ihrer Hand und Ihres Unterarmes allmählich immer mehr entspannen. Versuchen Sie auch, die Finger ganz locker zu lassen. Schließen Sie die rechte Hand erneut zur Faust und halten Sie wieder die Spannung.

und wieder loslassen. Achten Sie auf den Übergang von der Anspannung zur Entspannung. Beobachten Sie ganz genau die unterschiedlichen Empfindungen bei der Anspannung und bei der Entspannung. Schließen Sie nun die linke Hand zur Faust und achten Sie genau auf die Empfindungen, die dabei entstehen. Und wieder loslassen und entspannen. Spüren Sie das Gefühl der Entspannung und achten Sie auf die Entspannung in jedem einzelnen Finger. Schließen Sie nun noch einmal die linke Hand zur Faust und achten Sie auf die Spannung in Ihrer Hand.

und wieder locker lassen und entspannen. Konzentrieren Sie sich nun auf Ihr Gesicht. Ziehen Sie jetzt Ihre Augenbrauen fest nach oben, sodass auf der Stirn Querfalten entstehen. Halten Sie die Spannung und beobachten Sie die Anspannung in der Stirn.

und wieder loslassen. Lassen Sie die Stirn wieder glatt werden und spüren Sie die Entspannung.

und wieder loslassen und entspannen. Allmählich breitet sich die Entspannung in Ihrem ganzen Gesicht aus. In der Stirn, den Augen, der Nase, in den Wangen, in den Lippen und in der Zunge. Ziehen Sie jetzt Ihre Schultern in die Höhe. Achten Sie auf die Spannung, die dabei entsteht. Und wieder loslassen und entspannen. Spüren Sie das Gefühl der Entspannung. Ziehen Sie die Schultern jetzt noch einmal nach oben und achten Sie auch auf die Anspannung in Ihrem Rücken. Und wieder loslassen und entspannen. Achten Sie darauf, wie die Muskeln immer gelöster werden und spüren Sie, wie die Anspannung bis in die Rückenmuskulatur hineinstrahlt. Konzentrieren Sie sich auf Ihre Atmung und sprechen Sie innerlich mit, wie Sie ein- und ausatmen. Konzentrieren Sie sich nun auf Ihre Sitzmuskulatur und spannen Sie Ihre Gesäßmuskeln an, indem Sie sie zusammenpressen. Achten Sie auf die Anspannung. Und wieder loslassen und entspannen. Achten Sie auf den Unterschied zwischen Anspannung und Entspannung. Spannen Sie die Gesäßmuskulatur nun noch einmal an.

und wieder locker lassen und entspannen. Nun pressen Sie Ihre Fersen fest gegen den Boden und richten die Zehenspitzen nach oben. Spannen Sie dabei Ihre Unterschenkel, die Oberschenkel und die Sitzmuskeln fest an.

und wieder loslassen und entspannen. Achten Sie wieder auf den Gegensatz von der Anspannung zur Entspannung, die sich allmählich ausbreitet. Drücken Sie nun erneut die Fersen fest gegen den Boden, richten Sie die Zehenspitzen auf und spannen Sie Unterschenkel, Oberschenkel und Sitzmuskeln fest an.

und wieder loslassen und entspannen, sodass die Beine ganz entspannt sind. Lassen Sie die Entspannung nun von den Füßen hinaufströmen, durch die Beine zum Gesäß, in die Magengegend, zum Rücken, in die Schultern, in den Nacken, in das Gesicht, in die Arme und Hände. Bevor Sie nun Ihre Augen langsam öffnen, strecken und räkeln Sie sich noch ein bisschen. Kommen Sie dann in Ihrem eigenen Tempo wieder in den Raum zurück.

Ja, Freunde, ich hoffe, ich habe euch jetzt die richtige Musik, ja, zum Wachwerden euch jetzt präsentiert. So, also, was habe ich denn jetzt hier bis zu dem nächsten Boxenstopp für euch alles hier auf dem Plattenteller? Das ist zum einen Henry Mancini, dann habe ich Nicky Ocean und ein wenig Tiny Grimm's Quintett und ja, dann habe ich auch noch ein bisschen Jesse War. Alles klar. Okay, ich sage erstmal, auf geht es und ja, wer am Frühstückstisch sitzt, sage ich guten Appetit und alle anderen, die jetzt gerade wach geworden sind, guten Morgen.

0: Stell dir vor, du hast gerade deine Tomatenpflanzen stolz in den Garten gesetzt. Die Sonne scheint, der Mai ist warm, alles fühlt sich nach Sommer an. Und dann, über Nacht, verwandelt sich dein Garten in eine Mini-Eiswüste. Die Tomaten hängen schlaff herunter, die Blätter sind schwarz geworden, und du stehst am nächsten Morgen im Bademantel und fragst dich, was ist denn hier passiert? Die Antwort auf diese Frage kennen Bauern seit hunderten Jahren. Sie nennen es die Eisheiligen. 5 Tage im Mai, an denen der Winter noch einmal zurückkehren kann, wie ein ungeladener Gast, der einfach nicht gehen will.
1: Hallo und willkommen zu einer Reportage über Heilige, die Frostbeulen haben und trotzdem verehrt werden. Los geht's mit den Namen. Zwischen dem 11. und dem 15. Mai feiert die katholische Kirche 5 Heilige. Am 11. Mai ist Marmatus dran, am 12. Pankratius, am 13. Servatius, am 14. Bonifatius, und am 15. kommt die sogenannte kalte Sophie. 5 Namen, 5 Tage, 5 Chancen auf Frost. Und bevor du denkst, was haben denn Heilige mit dem Wetter zu tun, genau das ist die spannende Geschichte dahinter. Die Wahrheit ist, die Heiligen haben nichts mit dem Wetter zu tun. Nichts. Gar nichts. Marmatus war ein Bischof in Frankreich, der im 5. Jahrhundert Prozessionen organisierte, wenn das Wetter schlecht war und die Ernte gefährdet. Pankratius war ein junger Märtyrer aus Rom, der mit 14 Jahren für seinen Glauben starb. Servatius war Bischof, Bonifatius ebenfalls. Und die kalte Sophie? Die ist besonders kurios. Sie ist gar keine eigenständige Heilige für diesen Tag, sondern eine Art volkstümlicher Erfindung. Ihr Name bedeutet Weisheit, aber im Volksmund wurde daraus die eiskalte Variante. Wie aber kamen diese Heiligen überhaupt aufs Wetter? Dazu müssen wir weit zurück, bis ins alte Rom. Der römische Kalender, der sogenannte julianische Kalender, hatte einen kleinen Fehler. Er war pro Jahr etwa 11 Minuten zu lang. Das klingt nach nichts, oder? 11 Minuten. Aber über Jahrhunderte summierte sich das. Der Frühlingsbeginn verschob sich im Kalender immer weiter nach hinten. Was früher im April warm war, fiel plötzlich in den Mai. Die Bauern merkten, die Kälte kommt jetzt erst später. Und weil Menschen immer eine Erklärung brauchen, schauten sie in den Kirchenkalender. Und siehe da, da standen ja 5 Heilige genau in dieser Zeit. Da musste es doch zusammenhängen. Im 16. Jahrhundert wurde der Kalender dann korrigiert. Papst Gregor drehte die Uhr um 10 Tage zurück, und der gregorianische Kalender war geboren. Aber die Bauernregeln? Die saßen tiefer als jeder Kalender. Die Menschen sagten sich, egal was der Papst sagt, wir pflanzen erst nach der kalten Sophie. Und so verband sich das Wetterwissen mit den heiligen Namen, für immer, so schien es. Jetzt wird's wissenschaftlich. Hat diese Regel überhaupt einen Funken Wahrheit? Die Antwort lautet, ja, tatsächlich. Im Mai heizt sich der europäische Kontinent schnell auf, während die Meere um ihn herum noch kalt sind. Das erzeugt Spannungen in der Atmosphäre. Manchmal bricht dann polare Kaltluft aus Skandinavien oder Russland ein, wie ein Kaltlufteinbruch, der über Nacht alles verändert. Der deutsche Wetterdienst hat das für die 80er Jahre ausgewertet. In etwa 4 von 10 Jahren gab es während der Eisheiligen tatsächlich Frost. 40%. Das ist kein Zufall mehr, aber auch keine Garantie. Und heute? Da zeigt sich ein klares Bild. Der Klimawandel macht den Eisheiligen einen Strich durch die Rechnung. Die Durchschnittstemperaturen steigen, und starke Fröste im Mai werden seltener. In den letzten 20 Jahren kamen die Kaltlufteinbrüche oft früher, Ende April statt Mitte Mai. Die Eisheiligen wandern gewissermaßen ab. aber kulturell? Die leben. Jeder Gärtner in Deutschland kennt die Regel. Jede Oma warnt vor dem Auspflanzen vor dem 15. Mai. Und ehrlich gesagt, schaden kann es nicht, sich daran zu erinnern. Was bleibt also von den Eisheiligen? Sie sind eine Geschichte darüber, wie Menschen versuchen, das Unberechenbare berechenbar zu machen. Wie ein Kalenderfehler zu einer Bauernregel wurde. Wie fünf Heilige zu Wetterpropheten gemacht wurden, die sie nie sein wollten. Und wie eine alte Regel bis heute überlebt, obwohl die Wissenschaft längst weiter ist. Die Eisheiligen sind wie ein guter Witz, man kennt ihn, man erzählt ihn weiter, und irgendwie stimmt er trotzdem ein bisschen. Das war's für heute. Pflanzt eure Tomaten, aber wartet lieber noch ein paar Tage. Und denkt dran, wenn der Frost kommt, sind nicht die Heiligen schuld, sondern die Polarluft. Bis zum nächsten Mal. 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

Einen wunderschönen guten Morgen hier bei meiner Sendung Kasselfunny. Ich begleite euch noch, ja, fast eine Stunde, sagen wir mal 50 Minuten noch, dann bis um 10 Uhr hier durch die Sendung. Freunde, ja, heute ist mal wieder Sonntag. Bei mir draußen, also ich habe mal aufs Fenster geguckt, ey, geil. Ich sage nur, die Sonne scheint, die Mücken zwicken und ich habe noch nicht gefrühstückt. Ja, nee, das ist eine andere Geschichte, aber jetzt mal eine andere Sache. Freunde, was habe ich denn für euch hier für den nächsten Part hier auf dem Plattenteller? Da habe ich zum einen Style Project und dann habe ich Dual Session und ein wenig Lucinda Williams. Alles klar. Freunde, auf geht's in den Sonntag.

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1: Yogis Eleven.
2: Beim Weltmeister daheim.
3: Yogi.
2: Kali.
3: Komm rüber, wir sind den Schweini am Verarzten.
4: So, her, willkommen in der Schwarzwaldklinik.
5: Ach, um Gottes Willen. Basti.
6: Trainer, mich hat's erwischt. Ich hab's an den Nutella-Sehne.
7: Thomas Müller, hol mein Kühlpack aus dem Kühlschrank.
8: Ja, ich versuch's.
7: Alles Müller-Wohlfahrt, oder was?
6: Lukas, Kühlschrank zu!
5: Herrgott, der Fußball ist so kommerziell geworden. So, Dr. Kalli, weiter geht's. Was macht denn die Paella-Szene?
4: Der eine macht eine Paella mit Muscheln, der andere mit Böhnchen oder lecker Bollo. Jeder Jack ist anders.
5: Leute, ihr habt's alle nicht begriffen. Es geht um Bastis Patella-Zähne.
7: Gute Zähne sind wichtig, damit sie auch morgen noch kraftvoll zubeißen können.
6: Basti, was ist los? Bleib bei uns! Trainer, ich konnte das weiße Licht sehen.
4: Das ist der Lichthupe vom Bofrostmann. Ich bin gleich wieder da.
7: Ganz zu schweigen von den ganzen Abenteuern, die wir zusammen erlebt haben. Ich sag nur Operation Zeplatter.
5: Psst, nicht den Namen laut sagen, Kalli. Jedes Mal, wenn man Zeplatter sagt, altert man um 6 Monate. Da schau, schon wieder eine Bügelfalte im Hemd.

Ja, nach der letzten Woche, die recht verregnet und kühl war, ja, so habe ich jetzt gelesen, da soll jetzt die kommende Woche, ja, die Temperaturen langsam nach oben gehen, also in den Plusbereichen. Ha, da freue ich mich aber drauf. Vor allen Dingen an der Arbeit. Ja, ja, ich arbeite ja sehr viel draußen an der frischen Luft und ja, da ist man dann froh, wenn es denn wirklich warm ist. Ja, davon mal ganz abgesehen. Freunde, was habe ich für den nächsten Part oder zu dem nächsten Abschnitt für euch hier auf dem Plattenteller zu liegen? Das ist zum einen Gabriel Jarrett, dann habe ich Sinéad O'Connor und Say. Und dann Patrick Watson. Okay, Patrick Watson, 1 Minute 13. Na, das ist aber reichlich kurz. Okay, alles klar. Freunde, es geht los.

0: 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In den nächsten Minuten die Top-Nachrichten von heute hier in der Sendung von Kasselfonie.
1: Für die Meldungen im Studio Michael Miem. Die fragile Waffenruhe zwischen Israel und der Hisbollah-Miliz im Libanon wird um rund 6 Wochen verlängert.
2: Unter Vermittlung der USA sollen beide Seiten in dieser Zeit weiter über eine Lösung des Konflikts verhandeln. Die Feuerpause war zuletzt jedoch mehrfach verletzt worden. Trotz der Verlängerung bleibt die Lage in der Grenzregion angespannt.
1: Beim Absturz eines Kleinflugzeugs in einem Wohngebiet in Limburger Hof bei Mannheim sind 2 Männer ums Leben gekommen. Nach Angaben der Polizei gab es keine Hinweise auf weitere schwer verletzte Anwohner durch Trümmerteile. Eine Frau verletzte sich leicht, als sie vor den herabfallenden Trümmern flüchtete und stürzte. Die Ursache des Unglücks ist noch unklar. Die Unfalluntersuchungen laufen. Israels Armee und der Inlandsgeheimdienst Shin Bet haben nach einem Luftangriff im Gazastreifen den Tod des Hamas-Militärchefs Al-Haddad bekannt gegeben. Nach israelischer Darstellung galt er als einer der zentralen Planer des Terrorangriffs vom 7. Oktober 2023. Damals wurden rund 1200 Menschen in Israel getötet und zahlreiche weitere in den Gazastreifen verschleppt. Die AfD hat in einer aktuellen Umfrage ihren bislang höchsten bundesweiten Wert erreicht. Die Partei kommt demnach auf 29% und baut ihren Vorsprung vor der Union weiter aus. CDU und CSU fallen auf 22% und erreichen damit ihren schwächsten Wert seit mehreren Jahren. Auch die SPD verliert an Zustimmung und erreicht nur noch 12%. Zusammen kommen Union und SPD derzeit nur noch auf gut 1/3 der Stimmen. Bei einem Einsatz auf einem Inselfest in Köln-Zündorf sind 2 Polizisten angegriffen und verletzt worden. Die Beamten wollten einen Streit zwischen mehreren Menschen schlichten, als sie attackiert wurden. Beide Polizisten mussten ambulant im Krankenhaus behandelt werden. Die Polizei nahm 2 18-Jährige und einen 17-Jährigen in Gewahrsam. Es wird weiter ermittelt. Soweit der Blick auf die aktuellen Meldungen aus der Nachrichtenredaktion.
3: In der Wetterredaktion ist Luisa Walpert. Das Wochenende bringt einen Wechsel aus Sonne, Wolken und einzelnen Schauern. Viele Regionen erleben längere trockene Abschnitte mit freundlichem Himmel. An den Alpen fällt zeitweise länger Regen und in hohen Lagen auch Schnee. Die Temperaturen steigen tagsüber auf 5 bis 10 Grad im Bergland und sonst auf 10 bis 17 Grad. Der Wind weht meist schwach bis mäßig und frischt zeitweise auf. In den Nächten bleibt es vielerorts trocken und teils klar. Die Temperaturen sinken auf 1 bis 7 Grad, im Bergland auf minus 2 Grad. Zum Ende des Wochenendes wechseln sich Sonne und Wolken weiter ab und nur vereinzelt ziehen leichte Schauer durch. Die Temperaturen erreichen dabei 12 bis 19 Grad. Die neue Woche startet mit mehr Wolken, zeitweiligem Regen und einzelnen Gewittern bei 14 bis 20 Grad.
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Ja, Freunde, bis um 10 Uhr, da bin ich für euch da. Aber volles Programm, sage ich dazu. Ja, was habe ich denn für euch jetzt hier auf dem Plattenteller zu liegen? Das ist Victor Paxeiro und dann habe ich Aqua and Baba und ein wenig Julian Sanchez. Alles klar, auf geht es.

Jetzt ist es an der Zeit, dass ich mich von euch, den Hörern, verabschiede. Ob ihr über Alexa, Fritzfon, das Handy, Tablet, Laptop oder dem PC die Sendung Kasselfonie euch angehört habt, dem sage ich Danke für die schöne Zeit, die ich mit euch verbringen durfte. Den nachfolgenden SendungsmoderatorInnen wünsche ich eine störungsfreie Sendung. Und am nächsten Sonntag von 7 bis um 10 Uhr stehe ich vor euch mit der Sendung Kasselfonie in den Startlöchern. Für Lob und Kritik könnt ihr mir unter Matthias Froherz bei Facebook einen Kommentar hinterlassen. Ich wünsche euch weiterhin ein angenehmes Wochenende. Bleibt gesund, genießt die Zeit mit euren Freunden oder der Familie und ich sage auf Wiederhören. An dieser Stelle möchte ich mich bei Ihnen, den Hörern, verabschieden. Ich freue mich, wenn Sie bei meiner nächsten Sendung hier reinlauschen. Bis dato wünsche ich Ihnen eine angenehme Zeit. Bleiben Sie froh und munter. Euer Matthias Froh.

0: Wer erwartet hatte, dass wir außer Atem sind, müssen wir enttäuschen. Es sind 200 Meter, aber es sind 200 Meter, die es in sich haben, denn es ist die Grenze zwischen zwei Locator-Feldern. Ja. Dort drüben JN49EJ, genau. Und hier Juliet November 49 Echo Kilo, genau. Jetzt sind wir aber wirklich vom Schloss. Es gibt einige Antennen, die aufgebaut sind, Parabolantenne. Wir haben eine sehr lustige schwedische Armeeantenne für die höheren Bänder. Wir haben diese Whisper-Antenne Endfett, die montiert wurde. Aber was erwartet uns im Schloss an Stationen?
1: Ja, gut, dass du fragst. Wir haben hier einmal die Q100-Antenne im Hintergrund. Q100, Satellitenfunk mit geostationären Satellit. Wer kennt es nicht? Ich glaube, da wirst du auch gleich nochmal aktiv werden, habe ich gehört.
0: Okay, okay.
1: Ja, da haben wir noch was vorbereitet.
0: Der Durchmesser, das werden so um die 60 cm sein, ja, würde ich mal schätzen.
1: Genau, das ist schon so
0: 60 cm,
1: nicht? Ein gutes Maß, um das halbwegs performant hinzubekommen. Richtig, ja.
0: Brauchst nicht allzu viel Leistung.
1: Ja, genau. Hinten dran die Discon-Antenne. Da hast du,
0: glaube ich. Discon-Antenne. Die Form kam mir bekannt vor. Discon kennt man sonst nur von den höheren Bändern. Aber gibt es auch für Kurzwelle. Wir konnten 40 Meter abstimmen. Wir konnten 20 nicht. 17, 15 und 10 Meter. Hat funktioniert. Einiges davon auch mit dem nicht ganz so tollen Tuner vom FTX1. Aber der ICOM, der Tuner, der macht natürlich alles. Aber wir waren bei

0: Q100, als ich dich unterbrach.
1: Genau, wir haben da drin auch eine Q100-Station aufgebaut und da wollten wir dich eigentlich auch gleich mal mit drin verhaften.
0: Ja gut, dann gehen wir gleich rein. Wir sind jetzt im Schloss und ich bekam eine Turboschulung zu dieser Q100-Station über diesen geostationären Satelliten 36.000 Kilometer weit draußen. Und ja, ich weiß, was zu tun ist. Ich nehme jetzt das Mikrofon, rufe CQ und lass mich überraschen, wer mir antwortet. CQ Satellite, CQ Satellite, das ist Delta Quebec 9, Lima, Delta Quebec 9, Lima ruft CQ 100.
2: Delta Quebec 9, Lima, hier ruft Delta Delta 1, Uniform Sierra.
0: Ich unterbreche die Aufnahme hier kurz, denn ich glaube, man muss zwei Dinge nochmal nachschicken. Zum einen, mit Matthias, DD1US, in der Nähe von Freiburg hatte ich ein sehr, sehr nettes Gespräch. Aber so nebenan, wie es in der Aufnahme rüberkommt, ist es nicht, denn das Signal war doch verrauscht. Und deswegen hatte ich das mit der KI ein bisschen nachbearbeitet, um dieses Rauschen zu reduzieren. Was man aber auch hört, ist das Echo meiner eigenen Stimme, denn ich spreche ja in das Mikrofon rein, der Empfänger läuft derweil weiter und deswegen höre ich mein eigenes Signal zurück. Der Trick ist, man darf sich davon einfach nicht beeindrucken lassen. Ja, und kaum waren Matthias und ich fertig, rief auch noch Papa Yankee 2 Sierra Foxtrot Yankee aus Brasilien rein und auch mit ihm hatte ich ein wirklich sehr, sehr schönes Gespräch über diesen Q100-Satelliten.
3: Delta Quebec, question mark. Papa Yankee 2, Sierra Foxy Yankee. Okay, Delta Quebec 9 Lima, Papa Yankee 2, Sierra Florida Yankee. Papa Yankee 2, Sierra Florida Yankee, over.
0: Es gibt eine weitere Station zu beschreiben. Wir haben hier den Norbert, er ist großer Fan von FT8, also dieser digitalen Betriebsart an seinem Rechner, der leider so ein bisschen einen Schaden genommen hat beim Transport. Aber Norbert, was ist für dich die Faszination an dieser digitalen Betriebsart?
4: Also für mich ist besonders faszinierend, dass man diese Betriebsart rein visuell ausführen kann. Zum einen, ich bin hörgeschädigt, ich habe also mit normalen akustischen Betriebsarten ein Problem. FT8 kann ich problemlos arbeiten, kann mein Hobby als Funkamateur weiter ausführen, trotz Hörschaden. Das ist ein Vorteil dieser Betriebsart. Und das andere ist, dass man mit sehr kleiner Leistung und auch mit ganz normalen, bescheidenen Antennen sehr große Reichweiten erzielen kann. Und auch so DX, weit entfernte Stationen, die man unter normalen Umständen eigentlich nie arbeiten kann, sind mit FT8 wunderbar zu erreichen. Und das macht für mich diese besondere Faszination dieser Betriebsart aus.
0: Du hast mir ein schönes Stichwort gegeben, wunderbar zu erreichen. Was hast du denn schon erreicht?
4: Gerade kürzlich habe ich eigentlich das absolute Highlight in meinem bisherigen Funkerleben, das waren die Bouvet-Inseln. Die konnte ich mit FT8 erreichen. Das war eine DX-Petition, auch eine ganz entlegene Insel, südlich noch zwischen Afrika und Antarktis. Mhm. Und die ist auf, glaube ich, Platz 7 oder Platz 8 der meistgesuchten Funkgebiete. Und das wäre also mit einer normalen SSB-Verbindung oder CW-Verbindung von meinem Standort mit meinen Antennen aus nicht gegangen. Mit FT8 ging es.
0: Welche Sendeleistung hast du?
4: 60 Watt.
0: 60 Watt. Mhm. Das ist nicht ganz wenig.
4: Nö, es ist auch für FT8 nicht ganz wenig, aber selbst da musste ich 4 Stunden arbeiten.
0: Das heißt, 4 Stunden lang hast du versucht?
4: 4 Stunden lang habe ich, so wie jetzt hier auch, habe ich versucht, diese Station zu erreichen, ja, weil eben der Andrang sehr groß war. Und gerade bevor ich aufgeben wollte, genau in dem Moment, wo ich gesagt habe, nee, wird heute nichts mehr, dann kam es und kam die Meldung auf dem Bildschirm, das QSO hat stattgefunden.
0: Dank dir, gute Jacks noch.
4: Dankeschön.
0: Und ich glaube, wir gehen jetzt noch weiter zur Whisper-Station, die automatisch arbeitet. Und deswegen ist da gar nicht niemand an dieser Station. Und ich mal schauen, ob mir selbst was einfällt, das ich erzählen kann. Als Whisper-Sender kam ein kleines Kästchen von Zachtec zum Einsatz. Klein wie zwei Päckchen Taschentücher macht dieses Gerät 200 mW Ausgangsleistung und es wurde teilweise betrieben von Solarzellen und teilweise auch aus dem Akku heraus, je nachdem, wie es mit der Sonne klappte. Angeschlossen waren sowohl eine GPS-Antenne für die Position als auch diese Endfett-Antenne, die draußen an der Fassade des Schlosses entlang geführt wurde. Eingebaut in diesem Zachtec-Sender waren Filter für 17, 15 und 10 und 6 Meter, aber nichts für andere Bänder, also nicht für 20 Meter, nicht für 40 oder anderes. Und da wir die Hochfrequenz nicht verseuchen wollten und natürlich auch die Endfett-Antenne nur auf 20, 15, 10 und vielleicht noch 6 Meter resonant war, waren wir von den Bändern doch sehr eingeschränkt. Trotzdem konnten Stationen erreicht werden oder sie erreichten uns in Europa auf den Kanaren, also Teneriffa, spanische Stationen und über Südamerika hinaus war das zu hören und dann natürlich immer ein guter Kandidat, die Georg von Neumeier Station in der Antarktis. War ein schönes Event, ist auch immer noch ein schönes
1: Event. Absolut, wir sind immer noch dabei. Ja.
0: Mit Besuchern auch, mit der Fuchsjagd für die Kinder und
1: allem, was sonst
0: noch mit dran hängt. Wünschen angenehme QSOs, 73 und bye bye.
1: Tschüss.
5: TQ Castles on the Air, TQ Castles on the Air. Hier ist Delta Quebec 9 Lima. Delta Quebec 9 Lima ruft TQ Castles on the Air. Aus Limburger Hof, Locator Juliet November 49 Echo Juliet.

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1: Liebe Hörerinnen und Hörer, das Wetter ist nicht nur Lieblingsthema bei vielen Gesprächen und bei so manchen Funkverbindungen. Nein, es ist auch seit Anbruch des Klimawandels von entscheidender Bedeutung für uns Menschen. Sie merken es ja seit Jahren, das Klima in Deutschland wird immer trockener. Überall ist es wichtig zu wissen, wann und wo es wie viel regnet. Regenmessungen sind von großer Bedeutung. Sie werden nun sicher fragen, wovon heute hier auf Radio DARC die Rede ist. Wir sind doch ein Magazin für Funkamateure und Technikliebhaber, nicht eines für Hobbymeteorologen. Doch weit gefehlt. Heute werde ich Ihnen eine interessante Technik vorstellen, wie man mit Hilfe von Funkwellen Regenmessungen durchführen kann. Dämmert es Ihnen? Jeder von uns kennt sicher das Regenradar. Mit Hilfe von Radarstrahlen kann man Größe und Dichte von Regenwolken erfassen. Das sind eindeutig Funkanwendungen. Die so erfassten Daten münden in eine Webseite oder eine Handy-App, auf der man nachschauen kann, wann und wo sich Regenwolken auf einen zubewegen. Die Daten des Regenradars kann man jeden Abend unter anderem in der Wettervorhersage kurz vor der Tagesschau bestaunen. Doch weltweit fehlen für viele Regionen präzise Daten, weil flächendeckende Messungen bislang teuer sind. Ändern könnte sich das jedoch mit einer neuen Methode. Forscherinnen und Forscher des Karlsruher Instituts für Technologie und der Universität Augsburg gelang die Regenmessung mit dem Mobilfunknetz. Jetzt ist der Einsatz der Technologie in Westafrika geplant. Über die Ergebnisse berichtete das Team in einigen wissenschaftlichen Fachzeitschriften. Funkamateure wissen, dass vor allem auf hohen Frequenzen Regen in der Luft die Funkwellen dämpft. Der Effekt ist umso größer, je höher die Frequenz ist. Die Absorption setzt etwa bei 1 GHz ein und kann im 10 GHz Amateurfunkband schon mal eine Funkverbindung komplett unterbrechen, wenn eine Regenfront zwischen Funkpartnern aufzieht. Bekannt ist dieser Effekt auch von Fernsehsatelliten, deren Signale bei starken Regenfällen nicht mehr zu den Häusern unten auf der Erde durchdringen. Diese arbeiten typischerweise um die 11 GHz. Die Absorptionswirkung von Regen kann auch die Leistungsfähigkeit eines Mobilfunknetzes erheblich beeinträchtigen. Doch was Kommunikationsunternehmen Kopfzerbrechen bereitet, ist für Meteorologen ein Glücksfall. Die Karlsruher Forscher haben nämlich herausgefunden, dass es einen direkten Zusammenhang zwischen den fallenden Regenmengen und der Dämpfung von Mobilfunkfrequenzen gibt. Somit konnte eine gänzlich neue Methode zur Regenmessung entwickelt werden, bestätigt Professor Harald Kunstmann vom Institut für Meteorologie und Klimaforschung. Wenn ein Mobilfunknetz vorhanden ist, braucht man weder eine neue Infrastruktur noch Wettersatelliten, die von oben ein Gebiet vermessen. Aus der niederschlagsbedingten Abschwächung der Funkverbindung zwischen mehreren tausend Mobilfunkmasten konnte das Forscherteam zeitlich hochauflösende Regenkarten generieren. Beim Vergleich mit den Messwerten des Deutschen Wetterdienstes zeigt sich, dass eine nahezu perfekte Übereinstimmung erzielt werden konnte. Regenmessung als Abfallprodukt von Mobilfunk-Basisstationen? Ja, genau, das steckt hinter dieser cleveren Idee. Eine vorhandene Infrastruktur wird einfach zusätzlich ausgewertet und schon kann man überall Regenmessungen vornehmen. Und die gibt es ja heutzutage beinahe weltweit überall. Welche Methodiken genau zum Einsatz kamen, das erfahren Sie gleich. Bleiben Sie dran.

0: Das waren die Cascades aus dem Jahr 1963 mit ihrem Rhythm of the Falling Rain. Einer unserer vielen Super-Oldies hier auf Radio DRC. Ja, der Rhythmus von Regenfällen hat ja vor kurzem eine ganz neue Bedeutung erlangt. Er schwächt nämlich Funkwellen ab und daraus kann man Erstaunliches ableiten. Es geht heute in unserem Technikbeitrag um Regenmessungen mithilfe des Mobilfunknetzes. Einem Forscherteam aus Karlsruhe und aus Augsburg ist es gelungen, mittels Auswertung die Absorption von Mobilfunkwellen ein Maß für fallenden Regen zu finden. Möglich wurde die Niederschlagsbestimmung aufgrund der Richtfunkantennen, die in Mobilfunkbasisstationen zur Übertragung weiter Strecken eingesetzt werden. Also es geht nicht um die Verbindung zwischen den Anwendern mit ihren Handys und den Basisstationen. Das findet auf mehreren Frequenzbereichen um 900 MHz oder 1,8 GHz statt. Der Clou ist, dass die einzelnen Basisstationen oft nicht mittels Kabels untereinander vernetzt sind, sondern mit einer Richtfunkverbindung. Genutzt werden hierfür Frequenzen von 15 bis 40 GHz. Deren Wellenlänge beträgt rund 1 cm und das rückt immer näher an die typische Größe von Regentropfen heran. Je mehr Niederschlag fällt, desto schwächer wird das Signal, mit dem die einzelnen Mobilfunkbasisstationen untereinander vernetzt sind. So wurde für das Projekt ein Jahr lang jede Minute die aktuelle Abschwächung von 4000 Richtfunkstrecken gemessen. Der daraus entstandene Datensatz war die Grundlage für eine Korrelationsanalyse zur Bestimmung von fallenden Regenmengen. Man kann sich denken, dass diese Methode aufgrund ihrer Auflösung und Flächendeckung weltweit einzigartig ist. Neben den klassischen Methoden der Datenanalyse nutzten die Forscherinnen und Forscher auch künstliche Intelligenz, um den Zusammenhang zwischen den Messwerten herauszufiltern. Der Grund? Auch andere Faktoren wie Wind oder Sonne können zu leichten Abschwächungen des Signalpfads führen. Mithilfe der KI konnte jedoch erkannt werden, wann eine Abschwächung auf Regen zurückzuführen ist und wann auf andere Faktoren. Der Algorithmus wurde gewissermaßen kalibriert und mit anderen Messmethoden verglichen. Was ist nun der Nutzen des Ganzen, wo es doch Wettersatelliten gibt? Nun, das mag in Europa zutreffen, nicht jedoch in Entwicklungsländern. Konkret starten soll ein Projekt im westafrikanischen Burkina Faso, wo erstmals eine landesweite Erfassung von Richtfunkstrecken aufgebaut werden soll. Ohne auch nur einen Cent zu investieren, kann mit der vorhandenen Technik in Zukunft dort der Regen gemessen werden. Tolle Sache und alles basierend auf Funktechnik. Die Regenmessung mit dem Mobilfunknetz hat aber auch Grenzen. Sie funktioniert nur hinreichend gut, wenn es sich um Regen handelt, nicht jedoch um Schneeregen oder Graupel. Diese beiden letzteren Wettererscheinungen führen nämlich zu einer überdurchschnittlichen Abschwächung des Funkpfads und Schnee lässt sich mit dem Mobilfunknetz gar nicht messen. Für schneereiche Regionen kommt die neue Methode also eher nicht in Frage. In diesem Sinne, vielen Dank fürs Zuhören, bis zum nächsten Mal. Eva Maria, Delta Golf 9, Mike Fox Golf.
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5: Auch im Monat Mai wird es den DX-Jägern nicht langweilig und eine ganze Reihe von seltenen Vögeln beleben die Amateurfunkbänder. Es sind Expeditionen nach Burkina Faso, auf die Komoren, nach Gambia und die Pazifikinsel Palau angekündigt, nur um einige zu nennen. Und eine Übersicht über das herrschende Funkwetter für die DX-Jagd gibt es an dieser Stelle wieder von unserem Spezialisten Christian Reiber, Delta Lima 8 Mike, Delta Whiskey vom HF-Referat des DARC.
6: Burkina Faso, die Komoren und Gambia, das ist Afrika und für uns Europäer ein dankbares Ziel. Richtung Süden gelegen, wo die Ionisation höher ist, meist keine Tag-Nacht-Grenze im Weg und weit weg von den Polen. Das gut 11.000 Kilometer entfernte Palau, etwa 1.000 Kilometer östlich der Philippinen gelegen, ist schon ein härterer Brocken. Immerhin vermeidet aber auch dieser Signalpfad die polaren Breiten. Was wohl eine gute Idee ist, denn die Ruhe, die wir in den letzten Tagen, mit Ausnahme des Mittwochs, im Erdmagnetfeld genießen durften, ist erstmal vorbei. Denn an diesem Wochenende wird ein koronales Loch eine steife Brise Sonnenwind schicken, der recht ordentlich am Erdmagnetfeld rütteln wird. Ein G1-Magnetsturm, also die niedrigste der fünf von der amerikanischen NOAA definierten Kategorien, wird es mindestens werden, eher aber ein G2 oder sogar ein G3. Das entspricht dann einem spitzen K-Index von 6 bzw. 7. Spätestens am Montag tritt dann Beruhigung ein. Für die weiteren Tage sind im Moment nur kleinere Stoßwellen im Sonnenwind zu erwarten. Das heißt, das Magnetfeld wird ruhig bis angeregt sein und nur kurzzeitig mal etwas turbulenter werden. Allerdings wird diese Rechnung nur dann aufgehen, wenn die Region 4436 nicht explosiv wird. Sie ist die größte derzeit für uns sichtbare aktive Region und hat einige Flares erzeugt. Am Donnerstag begann sie aber abzubauen. Obwohl sie in den nächsten Tagen den kritischen Bereich durchläuft, wo von ihr ausgehende Plasmawolken sehr wahrscheinlich die Erde treffen, sieht es im Moment danach aus, als würde da nicht mehr viel passieren. Das sieht man auch am solaren Flux, der sich wieder nach unten Richtung 100 Einheiten orientiert. Eine aktive Region, deren Eruption man schon hinter dem Sonnenrand erkennen kann, wandert jetzt auf die Vorderseite. Ein ganzer Cluster aktiver Regionen wird dann ab der Wochenmitte nach und nach sichtbar werden. Für die nächsten Tage wird daher mit leicht ansteigender Sonnenaktivität gerechnet. Mit Erscheinen dieses Clusters dürfte es dann steiler nach oben gehen. Beim solaren Flux sind zunächst 100 bis 120 Einheiten zu erwarten. Später in der Woche ist dann sogar ein weiterer Anstieg Richtung 150 Einheiten möglich. Die MUF steigt an ungestörten Tagen auf 25 MHz oder etwas mehr. Es öffnen damit alle Bänder bis 15 Meter dauerhaft, 12 Meter stundenweise und 10 Meter nur sporadisch. Nachts bleibt das 30 Meter Band meist durchgehend offen. Im G1-Magnetsturm wird die MUF gedrückt, dann ist mit 20 bis 22 MHz zu rechnen und 15 Meter schließt zeitweise. Wird der Magnetsturm an diesem Wochenende kräftiger, dann geht es mit der höchsten nutzbaren Frequenz entsprechend weiter runter. Das 17 Meter Band ist dann das nächste Opfer und selbst auf 20 Meter kann es ungemütlich werden. Nach dem Wochenende stehen dann die Chancen gut für ruhigere Bedingungen und ein wieder zuverlässig öffnendes 15 Meter Band. Sporadik E wäre vom Magnetsturm nicht betroffen. Noch tut sich aber recht wenig. Doch das kann sich ja jeden Tag ändern. Good day, X.

Das war's nun für heute. Wir sind leider schon wieder am Ende von Radio DARC angelangt. 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Redaktion und Musikauswahl hatte Rainer Englert, Delta Foxtrot 2, November Uniform. Wir hoffen, die Sendung hat Spaß gemacht. Wenn ja, sagen Sie es doch einfach weiter. Wenn Sie wollen, hören wir uns nächste Woche wieder. Gleiche Zeit, gleiche Frequenz. 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Auf Wiederhören. Moin, tschüss, servus und 73, gut DX. Bis zum nächsten Mal.

0: So, Jungs und Mädels, nun begrüßen wir auch die Jungs und Mädels von SVR Hansradio, die dort bis jetzt der Funkamateursendung DARC gelauscht haben. Das ist immer sonntags so. Und nach dieser Sendung schalten wir uns dann auch dort mit rein. Aus werbetechnischen Gründen habe ich das so eingerichtet. Jetzt sind wir sozusagen ein Five-Pack, eine Handvoll, ja, Radios. Mit dabei Müritz Radio, Victoria Justice Radio, Radio Radeberg MV und natürlich auch SVR Hansradio und 180 Grad FM. Und das bis 13 Uhr, aber wenn ich meine Playliste angucke, es wird wieder ein bisschen länger, aber wenn nach mir keiner sendet, na, ihr kennt es ja. Man nennt mich auch Prinz Überzieher.
1: Es folgt eine Welturaufführung.
0: Und folgendes Liedchen gibt es zum ersten Mal im deutschen Rundfunk. Und man hört uns ja überall auf der Welt. Auch in Kambodscha, in Timbuktu und ja, Machu Picchu.

Du, gefällt's mir so, das Original Cliff Richard 1970. Ich grüße mal auch den Felix, der hat sich auch dazu geschaltet von Victoria Justice Radio. Und danke auch an den Sigi für die Feedbacks. Und angekündigt habe ich auch einen etwas längeren Riemen noch während dieser Sendung. Aber der ganz, ganz lange Riemen von Frank Zander, also Erna. Ein Schelm, der was anderes denkt. Menno, wir sind ja hier ein seriöses Radio. Alfred Bischoff, ein Liedermacher aus dem südlichen Bereich. Und ich hoffe, ich spreche das richtig aus. Smorga um vier. Etwas länger, das Liedchen, aber der Text hat mich überzeugt und die Musik dazu. Also irgendwie erkenne ich mich da wieder. Das ist Alfred Bischoff. Ja, ich kriege hier so einige Nachrichten rein, da muss das Pinu lauthals schmunzeln. Also hier, Smorga um 4. Wenn ihr jetzt auf die Uhr guckt, es ist nicht mehr 4 Uhr, es ist kurz nach 12.

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Schatzi, komm, hör mir doch auf zum Streiten. Es hat jetzt eh keinen Sinn. Bitte, bitte. 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

Ach, komm, lass mich ins Bett. Was? Ich soll auf der Couch schlafen? Das ist doch nicht im Ernst. Aber okay, es hat ja einen Vorteil. Ich habe näher zum Klo. Aber geh.

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1: Aktuelle Zeitansage, es ist Viertel nach zwölf. Nee, also ja, auch ich bin ja eine Nachtmütze, ne? Mütze habe ich sowieso auch auf. Heute Nacht um vier war ich immer noch wach. Ja, ich habe heute Nacht was produziert, weil nachts hat man so schön seine Ruhe. Nee, ja, heute war ich um vier noch wach, aber nicht Psufa. Ne?
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1: So, den Alfred hören wir kurz vor Sendeende dann auch nochmal mit einem anderen Song, der heißt da Wo führt das hin? Oder, nee, wo führt, werden wir nachher nochmal genau ansagen. So, ein Musikwunsch vom Stefan aus Bad Oldesloe und das ist ein Klassiker, der erfolgreichste Song von und mit der George Baker Selection und hier ist Paloma Blanca, das Original 1975.

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1: Ja, das war der Gerhard, der das gerade gesprochen hat, und er ist heute am späten Nachmittag auch wieder dabei mit seiner Kultur- und News-Sendung und dann eine Sondersendung um 19 Uhr, die habe ich dann so mal so zwischenproduziert, weil der Fred momentan in Urlaub ist, und ab 20 Uhr die Sendung zum Wochenende, oder das Wochenende, da er schon längst vorbei, also ja, egal, nee, mit dem Micha, denn um 20 Uhr. Wenn man so die Nachrichten anguckt, wenn man welche guckt oder wenn man es in der Zeitung liest, überall bekriegen sich die Menschen. Unschuldige junge Leute sind auf den Kriegsfeldern und bekämpfen sich gegenseitig. Die haben sich nie was getan, die könnten Freunde sein, nur weil die Oberen sich da nicht verstehen oder irgendwie hier da drohen und dort drohen. Es ist, ich sag's ganz einfach mal, es ist zum Kotzen. Also die Menschheit schafft sich irgendwann mal selbst ab. Da ist der folgende Titel ja auch sehr, sehr, sehr angebracht. Sweet Harmony. Warum können wir nicht einfach mal diese Kriegstreiberei sein lassen? Das geht auch ganz, ganz energisch an die obere Gesellschaft, da die diese Diäten sich wieder erhöht haben. Aber an der Gesundheitsreform so ein bisschen knapsen, da soll noch was weg und hier muss gespart werden. Okay, jetzt haben wir Sweet Harmony.

0: Ja, also als ich den jetzt hörte, ja sicher, den kenne ich, den habe ich auch schon gespielt, das ist doch schon eine Weile her. Das ist ja so ein Titel, der nicht in allen Radiostationen gespielt wird, zum Beispiel der prüde Bayerische Rundfunk, ja, da stehen sogar die harmlosesten Titel auf dem Index.
1: Hallo, hier ist Gabi Messer und das ist für meinen Mann, den ach so beschäftigten Starkoch. 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

0: Das war Andrea Hügel. Nee, Anhöhe. Nein, ein großer, ein Berg war es. Andrea Berg mit einem Titel aus ihrer Anfangsphase. Ja, ist auch mal nicht schlecht, sowas zu hören, ist mal was anderes. Nee? Ich bin ja so einer, der spielt nicht immer das, was die anderen Radios spielen. Die spielen immer dasselbe. Nein, wir senden hier Oldies-Hits und Raritäten.
1: International.
0: Und in Deutsch. Das musste ich jetzt, die Technik musste ich jetzt mal ausreizen.
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0: Nein, ich habe ihn nicht vergessen, Stefan. Ich habe ihn nicht vergessen, den Frank Duval und Angel of Mine 1981.

Und ich grüße mal den Frank Schmitz, der ist jetzt auch dazu gestoßen. Hey, wer zu spät kommt, der darf trotzdem weiter zuhören. Ich weiß, der Spruch ging anders.

Und wir greifen nochmal in die hohle Kiste. JJ Cale. Cajun Moon. 1974.

JJ Cale. So kurz, Titel hätte doppelt so lang sein können. Finde ich klasse. After Midnight war auch eine seiner großen Hits, den denn der Eric Clapton auch sehr, sehr gut nach... Ach Gott, nur habe ich das schon gesagt. Spiele ich es auch. Habe ich das schon gesagt, dass ich ein paar Minuten überziehen werde? Also, das ist ja auch nichts Neues. El Professor und Bongo. Cha, cha, cha.

Und hier Relax, wie versprochen vorhin. Wiley D. Morg. Mit dem kürzlich verstorbenen Sänger Peter Volkmann. Hier das Original natürlich, 1982.

0: Relax. Ihr erfolgreichste, ihr bekannter Titel. Wiley D. Morg. Ja, der Pino kann auch auswärts reden. Nee? Das war Relax. Jetzt. Na, komm, komm. Manchmal wollen die Jingles hier nicht.
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0: Jingles sind manchmal genauso schüchtern wie ich. Haha, es glaubt zwar keiner, aber das muss man ja nicht glauben. Jeder hat seinen eigenen Glauben. Ocean ist jetzt angesagt mit Put Your Hand in the Hand. Ja, war richtig. Put Your Hand in the Hand. Hand, ne? Hand. Also nicht Fuß, sondern was, alles, was Hand und Fuß hat, hat auch eine Hand. Naja, nicht immer. 1971 und danach die Small Faces. It Is Your Park. Ist das richtig geschrieben? Das ist immer so eine Sache für einen Moderator. Für den Stefan.

Und ich habe es richtig angesagt gehabt, Elitche Park 1967 mit den Small Faces. Auch angekündigt oder erwähnt hatte ich den Eric Clapton. Ach, und haben wir den After Midnight. Ich liebe diesen Song. 1970, Eric Clapton.

After Midnight. Eric Clapton. Ja, dankeschön für die ganzen Feedbacks auch an den Alfred. Folgende Interpretin habe ich vor einiger Zeit mal gespielt, war eher so ein Zufallsfund. Nicht 80 Pfund, nicht 90 Pfund, nein, ein Zufallspfund. Ach, ich kann nicht, muss ich noch einen Schluck Flüssigkeit, dann kriege ich das genauso hin wie in einigen Maßen dieser Eartha Kitt und Where is my man? So wollte ich es haben, ja. Eartha Kitt. 1983. Nee, ich kann's nicht.

Und wir sind in der letzten halben Stunde, Zugabe bis 13.30 Uhr. Und hier ist einer mit einem Titel, der so ein bisschen politisch angehaucht ist. Und Eddie Grant, ehemals Mitglied der Equals. Und hier ist mal die Extended Version von Gimme Hope, Joanna. Das war 1988.

selten gespielte Extended-Version, ihr habt gehört, von der Schallplatte aufgenommen, Eddie Grant. Da hatte er das damals leidige Thema Südafrika mal thematisiert, obwohl in Südafrika ist es noch nicht viel anders geworden. Folgendes Liedchen wollte ich eigentlich auch nicht spielen, aber als Rauschmeißer hatte ich angekündigt, Erna mit Frank Zander, 1967. Ja. Und wenn man den Titel hört, der wurde so gut wie überhaupt nicht im Radio gespielt. Hier habe ich mal den Titel, nach dem er sich orientiert hat, der Frank Zander. Hier ist das Original, allerdings hier sogar in einer Stereo-Version, die erst Jahrzehnte später so von den originalen Masterbändern nochmal rausgeholt wurde für die CD-Produktion. Und hier sind die Trucks, 1966 und Wild Thing.

0: Detroit's Wild Thing 1966. Wie gesagt, als Rausschmeißer heute den langen Riemen von knapp 8 Minuten. Frank Zander und Erna. 1967 wurde im Radio auch wegen der Überlänge nicht gespielt oder ganz selten. Also ich habe ihn im Radio nie gehört. Und wenn wir den hören nachher, dann denken wir unwillkürlich an den Titel von den Trucks zurück. 1967. Seine erste offizielle Single von Frank Zander, Ich trinke auf dein Wohl, Marie, kam dann 1973 raus und das wurde dann auch veröffentlicht auf seiner ersten LP Wahnsinn 1974.
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0: Und das ist der letzte Musikwunsch in der heutigen Sendung, der jetzt erfüllt wird. Und hier ist die Juliane Werding und das klasse Lied, das Würfelspiel für den Stefan.

Juliane Wedding. Das Würfelspiel. Klasse Künstlerin. Schade, dass sie keine Musik mehr macht. Es ist wirklich schade. Ich höre sie gern nach wie vor noch. Jetzt gehen wir nochmal zum Alfred Bischof nach Österreich. Ja, wo führt das hin? Ja, zum Ende, ja, in Richtung Sende, Ende, Ende, Sende. Wir haben nochmal den Alfred.

Das war Alfred Bischoff, ich hätte fast gesagt, Alfred Hitchcock. Nein, er hat dazu auch noch geschrieben, wo führt das hin? Ja, das können wir uns alle fragen bei den Häuptlingen, die wir im Moment haben, die Kriegstreiber sind. Und ich sage dazu auch noch, es ist ja nicht nur in Deutschland so. Guck dir mal alle anderen Länder an oder viele, viele Länder, wo Leute an der Spitze sind, die sich nie selbst bekriegen würden, also Mann zu Mann, ne? Russland, USA, Israel und so. Nein, ausbaden müssen es die unschuldigen Soldaten, die gegeneinander kämpfen. Und die könnten alle Freunde sein. So, das war noch ein, so wie ich vorhin auch schon mal erwähnte, das war noch mal ein bisschen politisches Statement aus meiner Richtung. Stefan, ja, ich weiß, dass der Udo Lindenberg Geburtstag hat oder hatte, 80-jährig, aber in der letzten Zeit hat er sich so unblöd, also so richtig blöde geäußert. Für mich ist es momentan eine Unperson. Okay, Politik oder seine Reden im Outback sozusagen interessieren zwar nicht. Ach komm, ich bin ja schon beim Überziehen. Ich nehme noch einen Titel mit Udo Lindenberg rein.

So, das war dann der frühen Spätschoppen heute am Sonntag, den 17.05. hier auf SV Herrens Radio 180 Grad FM, Müritz Radio, Victoria Justice Radio und Radio Radeberg MV. So, ich hole mir jetzt so einen Radeberger Pilz. Muss ich mir erstmal holen von der Tanke. Übrigens, bei uns hier hat Netto, war das, glaube ich, neuerdings von 12 bis 18 Uhr geöffnet am Sonntag. Habe ich gestern gesehen. Ist ja ganz was Neues. Habe ich auch gefragt, ist das jetzt immer so? Ja, das soll jetzt immer so sein, außer Pfingsten. Also kriege ich mein Feierabendbierchen doch noch etwas preiswerter. So, wie gesagt, nachher geht's weiter nach ein paar Stunden Auto-DJ Rotation. Größtenteils selbst zusammengestellt. Und als Rausschmeißer, wie gesagt, Frank Zander mit Erna 1967. Der lange Riemen, knapp 8 Minuten. Und mich hört man wieder am kommenden Mittwoch. Das Mittwochschaos, 20 Uhr auf SVR Hanseradio. Und heute Abend, wie gesagt, gibt's dann um 17 Uhr Kultur und News mit dem Gerhard. Um 19 Uhr eine Sondersendung. Da habe ich noch die Finger im Spiel. Und ab 20 Uhr der Michael mit seiner Sendung zum Wochenende. Und jetzt habe ich ihn nochmal rausgeholt aus dem, aus der Urne. Nein, er lebt ja noch. Der Udo Lindenberg, uns Udo sozusagen. Ein Klassiker 1976. Richtig passend der Radiosong. Ein Klassiker, das ist eine Gänsehautgarantie. So, ich wünsche euch noch einen schönen Restsonntag. Macht das Beste draus und dann hören und sehen und lesen wir uns dann später wieder. Ciao, tschüssi. Danke fürs Dabeisein und für die vielen Musikwünsche. Udo Lindenberg jetzt.

So. Moment. Eins, zwei, drei, vier. Jungs, seid ihr toll, da liegt da. Erstmal stimmen, ne? Danke, reicht. So. Und jetzt. A one, two, three, four. Good.

wenn ich an unser erster Drängle-Witz denke. Es war an einem schönen Tag, Erna. Ich bin mit meinen neuen Holländern zum ersten Mal auf der Eisbahn gewesen. Ich bin zwar noch kein Bäumler, aber es reichte. Ach, Jupp, Heidi, nach der schönen Musik bist du ein bisschen rumgerutscht. Und da sah ich dich, Erna. Mensch, eine Frau, ein Weib, du bist gerade mit dem Doppellutz durch die Luft. Erna, ich sofort hingerutscht, ja. Kannte ich ja nicht, dann hab ich mir verbeugt, mit dem Kopf gegen die Bande geknallt. Ich hab's hingedopft, Erna. Und dann hab ich dir eingeladen zu einem Tässchen Bouillon für 25 Pfennig, Erna. Du hast angenommen, haben wir wieder geschlürft, Erna. Bisschen gequatscht, Erna, was so Dinge noch, Erna. Und dann hab ich gefragt, Erna, kommst du mit? Und da hast du ja gehauen. Und ach, war das eine Freude. Wir sind vor Aufregung meine Schlittschuhe geschmolzen, Erna. Und dann hab ich meine letzten 30 Pfennig rausgekramt. Nee, ich hatte nur gerade 60. Und dann rennen die S-Bahn ganz feudal und dann ab.

passt. Richtung, ich wohne ziemlich weit draußen. Also ziemlich sehr weit draußen. Das macht nicht, wir sind ja jung. Erla. Und dann sind wir angekommen. Erla, ich hab so eine kleine Bude, so ein kleines Häuschen, kann man sagen. Erla, das sind zwei kleine Räume. Und wo hab ich denn die Schlüssel? Wo hab ich denn, ob ist denn heute nichts drin? Dann hab ich die genommen und dann über die Hecke rüber. Platsch, rinnen Schnee und ich hinterher geflutscht, ja. Und dann kam unser Hund, jetzt gerade weg, weg ihn, na. Und dann hab ich meinen Schlüssel genommen und dann hab ich aufgeschlossen, ganz langsam mit Bedacht. Und dann hab ich die Tür auf. Oh, warte, ja, schöner Mief hier. Erna, bleib mal ein bisschen draußen. Gestern haben wir nämlich gefeiert und seien die Sachen noch, oder, und das Bett hier schon. Muss ja nicht sein, ne? Erna, und als ich alles richtig gerichtet hatte, Erna, hab ich dir drin gebeten, ja. Hab ich dir aufs Kanapé gesetzt, Erna. Und dann die Schuhe. Ich hab schon die ganze Zeit in der S-Bahn auf die Schuhe gekickt. Mindestens 47 Manometer. Ich stehe so auf großen Füßen, Erna. Da hab ich mir eine kleine Linie gezogen. Und dann die ganze auf Mexiko, ja. Ich auf Start und bang, eine Sektflasche entkorkt und zack, zack, los. Und dann hab ich geknüppert und gemacht und gezerrt, war ich aufgeregt. Diese Schnürsenkel war ja Gummi, ja. Ja, voll, ping. Und dann hatte ich's auf. Und dann war wie zu Weihnachten mit dem Stabilwagen. Dann hab ich die Schuhe ausgezogen, Anna. Und dann lagen sie frei. Die Füße ist so was so, ne? Anna, ganz weiße Füße. Anna, 10 wie Verkehrsschilder und zwischen den 10 lauter Muscheln. Du musst gerade aus Hamburg gekommen sein, Anna. Und ich war früher Pfadfinder, also. Und unten war ein bisschen langweilig, ich bin dann noch auf, ja. Immer weiter, zack, zack. Aufwärts. Ja, und dann fing ich wieder an zu fummeln. Dieser Reißverschluss ist klemmt da oder was ist los? Da habe ich gehaucht. Gleich war ein hier vorne und dann ratsch. Ja, dann fiel es. Dann fiel es. Mann, da fiel so vieles. Es war wie im Herbst. Anna, was fiel denn da noch alles? Anna. Und dann hast du eine Bewegung gemacht, wenn ich daran denke. Da krieg ich noch 2 feuchte Ohren. Jetzt die rechte Seite, Schraub. Nischt. Und dann die linke Seite. Schraub, Rost, Quäl, Schraub. Destilliertes Wasser oder Coca-Cola, ich weiß es nicht. Und dann nahmst du deine Perücke ab. Deine Stocklocken. Und dann standst du vor mir, Willi. Willi aus der Ackerstraße. Früher haben wir Bananen verkauft. Und jetzt du hier, Willi. Aber jetzt alle. Wenn du schon mal hier bist, kannst du auch gleich wieder hinsetzen, Willi. Das alte Jahr. Jawoll, Will.

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Sonntag, 17 Uhr. Hier ist das SVR Hanseradio und 180 Grad FM. Kultur und News und Zeit zum Radio hören. Mein Name ist Gerhard Rehse und ich bin Ihr und Euer Gastgeber in den nächsten beiden Stunden. Ich wünsche Euch und Ihnen eine unterhaltsame Zeit.

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Ja, ich habe gerade noch aus dem Fenster geschaut und so ein wenig die tolle Sonne von heute genossen. Wo immer ihr zuhört, ich hoffe, ihr hattet auch schönen Sonnenschein. Eins muss ich allerdings sagen, hier im Süden auf der Insel Rügen ist es natürlich noch so ein bisschen kühl. Jedenfalls freue ich mich, dass ihr wieder eingeschaltet habt und dabei seid. Hier läuft gerade ein Kulthit einer Fernsehserie. Vielleicht erinnert ihr euch noch an die zwei. Aber hier sind jetzt die Titel für euch, die ich heute so eingepackt habe. Die nächsten fünf sind Clean Bandit und Mabel featuring 24K Golden, TikTok, Bette Midler ist dabei, The Rose, Billy Joel, For the Longest Time, Peter Maffay, Irgendwo tief in mir und Black Kappa, Party on Egyptian Reggae. Ich wünsche euch jedenfalls zwei unterhaltsame Stunden.

In der Stadt Putbus auf der Insel Rügen, da finden zurzeit wieder die Putbus-Festspiele statt. Ja, das ist eine Veranstaltung, die gibt's schon einige Jahrzehnte, so richtig Tradition. Und die Putbus-Festspiele, die finden immer statt zwischen Himmelfahrt und Pfingsten. Und da gibt es immer mehrere Höhepunkte. Auf einen weise ich heute mal hin und lade euch herzlich ein, euch das auch mal anzuschauen. Die Veranstaltungen finden meistens im Theater in der Stadt Putbus statt. Am kommenden Donnerstag, da ist wieder so ein Höhepunkt, das ist der 21. Mai ab 19.30 Uhr im Theater, gibt es die immer wieder stattfindende Ballettgala mit der Staatlichen Ballettschule Berlin. Ja, es ist schon lange Tradition, dass die Schüler der Staatlichen Ballettschule Berlin alljährlich auf der Bühne des Putbusser Theaters die Ergebnisse der Ausbildungsarbeit in einer festlichen Gala präsentieren. Von den Kleinsten bis zu den Absolventen sind die Schülerinnen und Schüler in ein Programm eingebunden, das Zeitgeist, Facettenreichtum und Vielseitigkeit der professionellen Tanzausbildung dokumentiert und das die heranwachsenden Künstler gleichzeitig herausfordert. Sie zeigen, was sie zu leisten imstande sind und bringen dabei ihre Vorfreude auf einen einzigartigen Beruf zum Ausdruck. Und ich muss euch ganz ehrlich sagen, ich selbst habe noch nie eine Ballettgala versäumt, weil das wirklich eine ganz, ganz tolle Veranstaltung ist. Und ich staune immer bei so modernen Tänzen dann, wie die Leute sich auf der Bühne bewegen, und ich denke, manchmal hast du die Knochen und Muskeln überhaupt, dass du solche Bewegungen machen könntest. Ja, ist wirklich interessant. Vielleicht habt ihr Lust, vorbeizuschauen. Donnerstag, 21. Mai, 19.30 Uhr im Theater Putbus, die Ballettgala mit der Staatlichen Ballettschule Berlin. So, hier geht's jetzt weiter mit Musik. Ich habe zunächst für euch einen herrlichen Titel von Bonfire, Rock'n'Roll Cowboy. Danach John Rawls, If I Only Had Time, Elvis Presley, One Night. Rosenstolz ist dabei mit Gib mir Sonne. Und dann ein Oldie der Sonderklasse von Frank Sinatra im Original gesungen. New York, New York. Ich wünsche euch viel Spaß.

Ja, und ich komme noch einmal zurück auf die derzeit laufenden Putbus-Festspiele. Am Sonntag, den 24. Mai zwischen 11 und 18 Uhr, da gibt's die jährliche Veranstaltung der Putbus-Festspiele, die von alters her heißt Musik im Park, in der Schlosskirche, in der Orangerie oder auch im Theater ist da mächtig was los. Einfach hören und flanieren, Musik, Architektur und Natur genießen. Und diese Veranstaltung Musik im Park ist bekannt, ist weit über die Grenzen hinaus der Insel Rügen inzwischen ja bekannt geworden. Und das zeigt sich an immer mehr Besuchern. Musik im Park und in architektonischen Kleinodien. Im erlesenen architektonischen Ensemble der Stadt Putbus, eingebettet in die romantische Natur des Schlossparks, liegt wieder Musik in der Luft. Jeder Winkel verwandelt sich in eine Bühne, jeder Moment ein Fest der Sinne. Und bei einer spannenden Schnitzeljagd für Groß und Klein entdecken Sie die Geheimnisse dieses einmaligen Ensembles und haben die Chance, reizvolle Preise zu gewinnen. Eben ein Fest für Augen, Ohren und Gaumen. Show, Musik, Tanz und kulinarische Genüsse. Lassen Sie eintauchen in eine Welt voller Freude und Fantasie. Ja, es erwartet Sie und Euch eine mitreißende Maibi-Show. Der Samtenzer Frauenchor ist dabei, ein Kinderchor, das Schnappe Figurentheater, Schnuppe Figurentheater mit Birgit Schuster. Die Klangkiste ist dabei mit David Brahm, das Museum in der Schmiede und vieles andere. Und im Theater selbst, da könnt ihr historische Filme über Putbus erleben. Filme unter anderem mit Gudrun Landgräbe und Konstantin Wecker, gedreht an verschiedenen Orten in Putbus und im Theater. Ja, und Mitglieder des Fördervereins in historischen Kostümen werden euch gern Auskunft zu all ihren Fragen geben. Also da jetzt einfach mal vormerken, Sonntag, 24. Mai, das ist Pfingstsonntag, 11 bis 18 Uhr, einfach in den Park nach Putbus kommen. Da geht's rund. Ja, jetzt habe ich bis zu den Nachrichten noch 1, 2, 3, 4 Titel für euch. Das sind zunächst mal Boomfunk MCs featuring Jessica Fall mit Crack It, Something's Going. Dann habe ich dabei, ja, freut euch einfach mal, lang nicht gehört, mit einem irischen, ja, Folksong kann man sagen, aber natürlich in Deutsch gesungen, von Heintje, wer ihn noch kennt, ich denk an dich. Françoise Hardy habe ich dabei mit Tout le garçon et les filles. Das ist die Frau mit der tollen Stimme, die in Vertretungsfunktion damals bekannt wurde. Eine Sängerin wurde krank, sie wurde gefragt, hat das Ganze gemacht und seit der Zeit ist sie ein Star. Und der Titel ist der erste, mit dem sie alle Hitparaden bereicherte. Und dann habe ich noch letzten Titel vor den Nachrichten. Wolfgang Petri, du bist ein Wunder. Und nach den Nachrichten, da hören wir uns wieder, wird ein bisschen später heute. Ich habe offensichtlich zu viel gequatscht. Ja, ich weiß nicht, wie viel später die Nachrichten anfangen, aber es kann eine Minute, können auch 2 Minuten sein. Lasst euch einfach drauf ein und ich wünsche euch weiterhin viel Spaß.

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1: Pasewalk. 15 Jahre ist es her, dass im Pasewalk der erste Pflegestützpunkt des Landes seine Arbeit aufgenommen hat. Unzählige pflegebedürftige Angehörige und Interessierte haben hier seitdem eine kostenfreie, trägerübergreifende und neutrale Beratung erhalten. Mittlerweile sind es knapp 3000 Beratungskontakte, die jährlich allein im Pasewalk zusammenkommen. Eine Zahl, die zeigt, aus dem ursprünglichen Pionierprojekt ist ein etablierter Dreh- und Angelpunkt für alle Ratsuchenden rund um das Thema Pflege geworden, betonte Sozialministerin Stefanie Drese anlässlich des Jubiläums. Trete in der Familie ein Pflegefall ein, dann geschehe das häufig plötzlich und ohne Vorwarnung. Das ist eine äußerst belastende Situation, die schnell überfordern kann. Wo bekomme ich Hilfe? Welche Pflegeform passt zu uns? Wie funktioniert die Pflege zu Hause? Und welche Anträge muss ich stellen? Genau für diese Navigation durch den bürokratischen Pflegedschungel stehen die qualifizierten Mitarbeitenden der Pflegestützpunkte bereit und informieren kostenfrei, individuell und trägerunabhängig, erklärte die Ministerin. Seit Pasewalk vor anderthalb Jahrzehnten mit diesem Angebot als Vorreiter den Anfang machte, ist die Pflegeberatungslandschaft in Mecklenburg-Vorpommern stetig gewachsen. Wir können wirklich stolz darauf sein, dass wir heute auf insgesamt 19 Standorte blicken, die über das gesamte Land verteilt den Betroffenen als verlässliche Anlaufstelle zur Verfügung stehen. Eine Erfolgsgeschichte, die zeigt, wie eine wohnortnahe oder niedrigschwellige Pflegeberatung aussehen kann, so die Ministerin weiter. Mein besonderer Dank gilt heute den Mitarbeiterinnen und Mitarbeitern, die diese Stützpunkte mit aufgebaut haben und Betroffenen seither mit viel Empathie und Fachwissen zur Seite stehen. Sie sind oft der erste Lichtblick für Familien in einer überaus schwierigen Lebensphase, lobte Drese das Engagement des Teams vor Ort. Pasewalk nehme aber auch hier eine Sonderstellung ein. Es ist der einzige Pflegestützpunkt im Land, der gemeinschaftlich von einem Vater-Tochter-Duo bestehend aus Herrn Zander als Pflegeberater und Frau Zander als Sozialberaterin geführt wird, merkte die Ministerin an. Ihren Dank sprach Drese aber auch dem Landkreis Vorpommern-Greifswald und den Landesverbänden der Pflegekassen für ihre Beteiligung aus. Gemeinsam ist es uns gelungen, vorbildliche Strukturen aufzubauen, mit denen wir Betroffene auffangen, unterstützen und bei Bedarf auch an weitere regionale Angebote wie Selbsthilfegruppen vermitteln. Grevesmühlen. Ein wichtiges Klimaschutzvorhaben wird in Grevesmühlen umgesetzt. Der Landkreis Nordwestmecklenburg erhält einen Zuwendungsbescheid für die Umrüstung der Innenbeleuchtung im Verwaltungsgebäude Malzfabrik auf eine energiesparende, intelligente und steuerbare LED-Beleuchtung. Der Zuschuss kommt vom Ministerium für Klimaschutz, Landwirtschaft, ländliche Räume und Umwelt Mecklenburg-Vorpommern. Das ist ein wirksamer Beitrag zu mehr Energieeffizienz, zu geringeren laufenden Kosten und zu weniger CO2-Ausstoß. Die Zahlen sprechen für sich. Für das Vorhaben in dem Ende des 19. Jahrhunderts errichteten Gebäudes sind Gesamtausgaben in Höhe von 702.600 Euro vorgesehen. Davon stellt das Land aus europäischen Mitteln 351.300 Euro bereit. Hinzu kommt eine Kumulierung mit Bundesmitteln in Höhe von 105.000 Euro, sagte Klimaschutzminister Dr. Till Backhaus. Mit dem Projekt werden insgesamt 483 Lichtpunkte ausgetauscht. Zusätzlich entstehen 306 weitere LED-Lichtpunkte, verbunden mit rund 460 Metern zusätzlichem Kabel. Künftig wird die Beleuchtung zeitlich und präsenzabhängig gesteuert sowie dimmbar sein. Dadurch verbessert sich auch der Arbeitsalltag für die Mitarbeiterinnen und Mitarbeiter. Mit der neuen Technik werden einerseits Ressourcen geschont. Jährlich werden voraussichtlich nämlich rund 88.700 kWh Strom eingespart. Bei einem Strompreis von 36 Cent pro Kilowattstunde entspricht das einer Entlastung von rund 38.300 Euro pro Jahr. Gleichzeitig sinkt der strombedingte CO2-Ausstoß um 53 Tonnen jährlich. Das ist eine Reduktion von 46%. Zum Vergleich: 53 Tonnen CO2 entsprechen etwa 17 Hin- und Rückflügen von Frankfurt nach New York. Die eingesparte Strommenge ist vergleichbar mit dem Verbrauch von rund 450 bis 500 LED-Straßenleuchten. Genau solche Projekte brauchen wir, um die Klimaschutzziele in Mecklenburg-Vorpommern zu erreichen. Denn Klimaschutz entsteht ganz praktisch vor Ort in den Kommunen, den Verwaltungsgebäuden, in Schulen oder auf Straßen, ergänzte der Minister. Er dankte abschließend allen, die dieses Projekt vorbereitet und auf den Weg gebracht haben, insbesondere dem Landkreis Nordwest-Mecklenburg, Landrat Schomann, dem Klimaschutzkoordinator Igor Kolomitis sowie allen Beteiligten in Verwaltung und Planung. Insgesamt wurden seit Anfang 2024 rund 5,5 Millionen Euro über die Klimaschutzförderrichtlinie für Kommunen in Mecklenburg-Vorpommern bewilligt, was Gesamtausgaben in Höhe von 14,5 Millionen Euro ermöglichte. Schwerpunkte sind unter anderem LED-Straßen und Außenbeleuchtung, Studien- und Planungsleistungen, LED-Innenbeleuchtung, energetische Gebäudesanierung im Bestand, technische Gebäudeausrüstung im Neubau sowie der Austausch von Pumpen und anderen Anlagenbestandteilen. Schwerin. Die Landesregierung Mecklenburg-Vorpommern stärkt die Anerkennung für langjähriges Engagement im Brandschutz. Sie hat kürzlich den Entwurf eines zweiten Gesetzes zur Änderung des Brandschutz-Ehrenzeichengesetzes vorgestellt. Ziel ist es, erstmals eine Auszeichnung des Landes für 50 Jahre aktive Dienstzeit in der Feuerwehr einzuführen. Die Landesregierung unterstützt die Feuerwehren im Land. Wir haben mit dem ersten 50 Millionen Euro Programm 310 neue Feuerwehrfahrzeuge im ganzen Land beschafft. Jetzt wird das zweite Feuerwehrprogramm umgesetzt. Mit diesem Programm werden an 58 Orten Mustergerätehäuser entstehen. Hinzu kommen die Sanierung und der Neubau von Feuerwehrgerätehäusern an 32 weiteren Orten. Die Landesregierung ist sehr dankbar für das Engagement der Feuerwehrmänner und Feuerwehrfrauen im ganzen Land. Dieses Engagement soll künftig noch stärker gewürdigt werden. Deshalb sieht unser Gesetzentwurf vor, dass es künftig ein besonderes Ehrenzeichen für 50 Jahre aktiven Dienst in der Feuerwehr gibt. Und ich kann heute schon ankündigen, dass wir auch in diesem Jahr zu einem Dankeschönfest für die Feuerwehren im Land einladen werden, erklärte Ministerpräsidentin Manuela Schwesig im Anschluss an die Kabinettssitzung. Unsere Feuerwehrkameradinnen und Kameraden sind das Rückgrat des Brandschutzes in unserem Land. Mehr als 27.000 Aktive leisten in freiwilligen Feuerwehren, Berufs- und Werkfeuerwehren tagtäglich einen unverzichtbaren Dienst. oft ehrenamtlich und unter persönlichem Risiko. Sie stehen bereit, wenn Brände, technische Notfälle oder Großschadenslagen das öffentliche Leben bedrohen. Dieses außergewöhnliche Engagement verdient nicht nur unseren Dank, sondern auch eine sichtbare und dauerhafte Anerkennung, erklärte Innenminister Christian Pegel. Mit dem neuen Brandschutz-Ehrenzeichen sollen künftig Angehörige der Freiwilligen Feuerwehren, Berufsfeuerwehren sowie anerkannten Werkfeuerwehren geehrt werden, die über ein halbes Jahrhundert hinweg pflichttreu ihren Dienst geleistet haben. Der Brandschutz im Land basiert maßgeblich auf ehrenamtlichem Einsatz. In insgesamt 957 freiwilligen Feuerwehren sowie 6 Berufs- und 3 Werkfeuerwehren sorgen die Einsatzkräfte rund um die Uhr für schnelle Hilfe in Notsituationen. Ohne dieses Engagement wäre eine flächendeckende Gefahrenabwehr, insbesondere in einem Flächenland wie Mecklenburg-Vorpommern, nicht möglich. Ein halbes Jahrhundert Dienst in der Feuerwehr steht für außergewöhnliche Einsatzbereitschaft, Verlässlichkeit und Verantwortungsbewusstsein. Mit dem neuen Ehrenzeichen machen wir dieses Lebenswerk sichtbar und sagen Danke, auch im Namen der Bürgerinnen und Bürger unseres Landes, so Minister Pegel weiter. Bereits heute werden Feuerwehrangehörige für ihren langjährigen Einsatz mit Brandschutz-Ehrenzeichen für 10, 25 und 40 Jahre aktiven Dienst gewürdigt. Diese Ehrungen sind mit Jubiläumszuwendungen in Höhe von 100, 200 und 250 Euro verbunden. Mit der geplanten Einführung eines Ehrenzeichens für 50 Jahre Dienstzeit wird diese Anerkennung konsequent fortgeführt und um eine besondere Würdigung für ein ganzes Lebenswerk ergänzt. Vorgesehen ist hierfür eine Jubiläumszuwendung in Höhe von 300 Euro für ehrenamtlich tätige Feuerwehrangehörige. Diese Auszeichnung ist weit mehr als ein Symbol oder ein Metallstück. Sie steht für Respekt, Dankbarkeit und Anerkennung gegenüber Menschen, die sich über Jahrzehnte hinweg für andere einsetzen, oft unter Einsatz ihrer eigenen Gesundheit. Ich freue mich, dass wir diesen wichtigen Schritt gehen, sagte Innenminister Pegel abschließend. Der Gesetzentwurf wird nun dem Landtag zur weiteren Beratung zugesandt. Schwerin. Im Ministerium für Bildung und Kindertagesförderung wurde die neue Ausstellung Mal sehen, künstlerischer Sommerkurs Ostseeküste, eröffnet. Das Bildungsministerium präsentiert Werke von Schülerinnen und Schülern, die am künstlerischen Sommerkurs Ostseeküste 2025 teilgenommen haben. Kunst eröffnet jungen Menschen Räume, in denen sie ihre Gedanken und Gefühle sichtbar machen können. Sie stärkt Selbstvertrauen, Kreativität und Ausdrucksfähigkeit, Kompetenzen, die weit über den Unterricht hinaus von großer Bedeutung sind. Der künstlerische Sommerkurs Ostseeküste zeigt eindrucksvoll, wie lebendig und vielfältig kulturelle Bildung sein kann, sagte Ministerin Simone Oltenburg im Vorfeld der Ausstellung. Die Ministerin dankte insbesondere den engagierten Kursleiterinnen und Kursleitern des künstlerischen Sommerkurses Ostseeküste e.V. für ihre kontinuierliche Arbeit. Seit 1994 engagieren sich die Mitglieder des Vereins dafür, Kinder und Jugendliche für die Kunst zu begeistern. Der künstlerische Sommerkurs, der vom 27. Juli bis zum 6. August 25 in Malchow stattfand, brachte 28 Jugendliche im Alter von 13 bis 19 Jahren zusammen. In dieser intensiven Arbeitsphase entstanden zahlreiche Werke, von denen nun eine Auswahl im Ministerium präsentiert wird. Die Ausstellung zeichnet sich durch eine große künstlerische Vielfalt aus. Die gezeigten Arbeiten umfassen grafische, malerische und plastische Techniken. Neben klassischen Ausdrucksformen wie Zeichnung und Malerei finden sich auch moderne Ansätze wie Mixed Media, Fotografie und Video. Ergänzt wird das Spektrum durch Metallarbeiten, Schmuckgestaltung und textile Kunst. Die Ausstellung kann im Anschluss an die Eröffnung im Ministerium für Bildung und Kindertagesförderung besichtigt werden. Besucherinnen und Besucher erwartet ein vielfältiger Einblick in die kreative Arbeit der Schülerinnen und Schüler. Die Ausstellung befindet sich im Foyer und zwar bis zum 1. September 2026 und in der Zeit montags bis freitags von 9 bis 17 Uhr. Der Eintritt ist frei. Die Ausstellung kann zu den angegebenen Zeiten besucht werden. Die Werke in den beiden angrenzenden Beratungsräumen sind nur zugänglich, wenn in den Räumlichkeiten keine Besprechungen stattfinden.
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Ja, und hier bin ich auch wieder zum zweiten Teil der Sendung. Und die beginnt musikalisch mit Creedence Clearwater Revival, Looking Out My Back Door. Dann habe ich die Rolling Stones, Painted Black, den ersten Titel von Marianne Rosenberg, Ich suchte Liebe bei dir. Oasis kommt mit Stand By Me und Juliane Werding, Man muss das Leben eben nehmen, wie das Leben ist.

Ja, und jetzt habe ich hier gleich für euch, sie kamen aus der Schweiz, Peter, Sue und Mark, Ich ohne dich. Und danach Murray Head mit One Night in Bangkok. Viel Spaß.

Ja, hier habe ich noch einen letzten Hinweis für heute. Die Reuterstadt Stavenhagen im Landkreis Mecklenburgische Seenplatte und das dortige Fritz Reuter Literaturmuseum schreiben jetzt zum 28. Mal den Fritz Reuter Literaturpreis aus. Dieser wird für herausragende Beiträge zur niederdeutschen Sprache und Literatur vergeben, so teilte es jetzt das Museum mit. Die Auszeichnung ist mit 3.000 Euro dotiert und sie erinnert an den niederdeutschen Dichter Fritz Reuter aus Stavenhagen. Die feierliche Preisverleihung ist am 7. November im Stavenhagener Schloss geplant. Gefragt sind Lyrik oder Prosa in niederdeutscher Sprache, Arbeiten zur niederdeutschen Sprache und Arbeiten zu niederdeutschen Autorinnen und Autoren. Ja, vielleicht wollt ihr ja dabei sein. Einfach einreichen. Der Fritz Reuter Preis. Und hier geht's weiter mit Murray Head, One Night in Bangkok. Aber nicht bevor ich euch gesagt habe, wie es weitergeht heute Abend. Um 19 Uhr für euch eine Sondersendung über Nena, vom Teenie-Idol zur Pop-Legende. Und ab 20 Uhr, so wie ihr das gewohnt seid, die Sendung zum Wochenende mit Michael, also M wie Michael und zu Deutsch Michael, man glaubt es kaum. Immer wieder eine tolle Sendung, seid einfach dabei, bleibt online, hört schön zu. 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Und das alles 24 Stunden um die Uhr. Gleich nach One Night in Bangkok, da habe ich für euch Khaled mit Aisha. Viel Spaß!

Ja, und ich schaue gerade auf die Uhr und muss feststellen, es wird 18.48 Uhr. Und so langsam wird's Zeit, dass ich diese Sendung für heute beende. Aber ohne eins nicht zu vergessen. Eine große Gratulation von mir und von uns allen gibt es jetzt an Udo Lindenberg, der am heutigen Tag seinen 80. Geburtstag feiert. Ich glaube, zur Person selbst ist nicht viel zu sagen, außer dass er mir heute eine Freude bereitet mit, ja, so einer von meinen Lieblingssongs von Udo Lindenberg, die ich unheimlich gern höre. Er kommt gleich nach Hallett mit Goodbye Sailor. Und letzter Titel dann für heute, Midnight Oil, Beds Are Burning. Und ich wünsche euch noch einen tollen Sonntagabend. Kommt gut in die neue Arbeitswoche. Bleibt gesund. Lasst euch nicht stressen. Ich freue mich auf unser Wiederhören. Wahrscheinlich heute in einer Woche, das ist Pfingstsonntag. Kommt drauf an, wie ich bei Musik im Park noch etwas vielleicht machen muss am Rande oder so. Aber wir sagen frühzeitig Bescheid. Ich verabschiede mich einfach. Bis nächste Woche. Gucken. Vielleicht bin ich ja da und habe wieder viel schöne Musik dabei. Und jetzt noch viel Spaß mit Udo Lindenberg und Midnight Oil, Beds Are Burning. Ich freue mich auf unser Wiederhören und mache mich über den Acker. Tschüss und bye bye.

0: gestern selbst persönlich erlebt, bin nach Offenbach, da gab es eine Roller-Disco, das gab es früher, da waren wir so mit Rollschuhen, konnte man da rumfahren und da hatte sie ein Konzert mit der Band und dann kamen 99 Luftballons und die Leute, ich meine, das gab es noch gar nicht zu kaufen, ich weiß gar nicht, wie das funktioniert hat, aber die waren von Anfang an dabei und man hat irgendwie gemerkt, das ist eine ganz große Nummer, das ist so einer der Hits in Deutschland, so einer, der sagen wir mal, allgemeingültig für alle Zeiten funktioniert.
1: Ich bin ja viel auf der Welt gewesen. 99 Luftballons musst du nur kurz sagen. Und da wissen sie in Kapstadt, genauso wie in Australien, was gemeint ist.
2: Ich höre schon lange Nina und liebe dieses Lied. Habe auf Partys immer dazu getanzt und das Lied auch aufgelegt. Ich liebe die deutsche Sprache. Also wollte ich mal wissen, was Nina da überhaupt singt. Und erst da wurde mir klar, dass ihr Lied von der Absurdität des Kriegs handelt. Aber ich hatte immer nur darauf getanzt. 99 Luftballons. 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Et j'avais pas du tout compris cette chanson. Moi, je dansais 99.

0: Das war ja ein absolutes Statement zu dem Zeitpunkt, ne? Mit Pershing und allen möglichen Bedrohungen, die wir hatten. Und bis heute hat sich ja leider nichts daran geändert, dass wir ständig diese scheiß Kriege haben, wegen nichts und wieder nichts.
1: Wir hatten halt diese Sorge und diese Gefahr des Atomkriegs, das war ja völliger Wahnsinn. Das hat man so immer so weggeschoben, so mal in den Hintergrund und hat sich dann mit der Musik und der Kunst beschäftigt. Sonst hätte man das wahrscheinlich, wäre es ganz schön depressiv gewesen.

0: Also ich möchte nicht heute oben sein und morgen wieder unten. Ich möchte einfach, wie ich vorhin schon sagte, wir möchten ernst genommen werden. Ne? Nicht so irgendeine Modeerscheinung sein oder so.
1: Ein wenig naiv, aber auch entwaffnend offen. Nena weiß schon mit 23 genau, was sie will. Mein Oben ist gleichzeitig auch mein Unten und alles ist immer in Bewegung. So Nena über Nena. Gabriele Susanne Kerner, so der bürgerliche Name Nenas, kommt am 24. März 1960 zur Welt. Ihre Kindheit verbringt sie mit zwei jüngeren Geschwistern im idyllischen Breckerfeld, einem Dorf in Nordrhein-Westfalen. Besonders ihr Vater prägt sie sehr.
2: Ihr Vater war als Lehrer bemüht, seine Kinder frei zu erziehen. Also aus denen sollen erwachsene Menschen werden und man darf die nicht reglementieren, was für den Lehrer eine erstaunliche Lebenseinstellung ist. Komm!

0: Mit 17 lebt Nena bereits in ihrer eigenen Wohnung in Hagen. Sie wirft das Abitur hin und beginnt eine Lehre zur Goldschmiedin. Aber so wirklich weiß sie nicht, was sie will. An eine Musikkarriere hat sie am wenigsten gedacht.
1: Wenn man überhaupt davon sprechen kann, dass mich jemand entdeckt hat, war ich das nicht selber, sondern irgendein Junge aus Hagen, den es da mal gab. Rainer Kitzmann hieß der.
2: Und der war Musiker?
1: Ja.
0: Gitarrist Rainer Kitzmann will eine Rockband gründen. Als Gegenentwurf zur Hippie-Musik der 70er. Was der Band fehlt und in Hagen schwer zu finden ist, eine Sängerin.
3: Auf einmal rief Rainer mich an abends und meinte, du musst heute Abend unbedingt zum Proben kommen, ich habe eine Sängerin für uns. Ich habe gesagt, wie, du hast eine Sängerin für uns, wie kommt das denn? Ja, sagt er, ich war im Madison und das Madison, das war eine Disco. Und diese Frau, hat er gesagt, die habe ich schon häufiger gesehen, die tanzt so toll. Dann bin ich einfach zu ihr hingegangen und habe gesagt, hi, ich bin Rainer, ich bin Gitarrist, hast du nicht Lust in meiner Band zu spielen? Da hat sie mich angeguckt und hat gesagt, ja klar, mache ich. Muss man sich mal vorstellen. Das war der Augenblick, der mein Leben wirklich veränderte und Nenas Leben veränderte.
0: Rolf Brendel arbeitet damals hauptberuflich als Speditionskaufmann, ist verheiratet und hat eine Tochter.
1: Zu dem Zeitpunkt hatte ich überhaupt nicht vor, Sängerin zu werden. Ich wollte meine Lehre machen und alles ganz normal und so. Und nach der Prüfung auch richtiger Goldschmiedgeselle sein und so. Da hatte ich das das war für mich eine ganz andere Welt, so Musik, Studio und sowas alles, ne? Platten und so. Ecstasy.
0: Ecstasy. Nena singt einfach drauf los. Die Jungs sind sofort überzeugt. Eigene englischsprachige Songs entstehen, Auftritte folgen und laufen gut. Und ein erster Plattendeal für ihre erste Band, The Stripes, flattert ins Haus.
3: Dann war das so, dass wir auf Tour gingen und überall spielten. Und hinten in diesem Wagen von Uli Wiehagen, der hatte so ein riesen Ford, so ein Raumschiff irgendwie, das immer hin und her wackelte. Wir saßen da drin, Nena und ich hinten. Und aus lauter Langeweile passierte es dann schon mal, dass Nena sich meine Schuhe griff, mitten auf der Autobahn aus dem Fenster warf. Das muss man sich mal vorstellen. Ich saß dann da im Barfuß oder in Socken und habe gesagt, bist du irre oder was, kannst du nicht meine Schuhe aus dem Fenster werfen? Doch, sagt sie, die Schuhe waren scheiße. Und da habe ich gesagt, ja, scheiße ist es auch, mit Socken oder barfuß Schlagzeug zu spielen. Ja. Ja, okay, dann ging das weiter und man kam sich immer näher da hinten im Auto. Es wurde immer kuscheliger und dann fingen wir an zu knutschen. So sind wir uns näher gekommen und so haben wir uns verliebt.
0: Um sich auf die Musikkarriere zu konzentrieren, kündigt Rolf seine sichere Anstellung. Er und Nena ziehen zusammen. Geld zum Leben verdienen sie sich mit Jobs in Bars oder beim Taxifahren. Doch der Traum vom Musikerleben droht schnell zu enden.
3: Die Plattenfirma verkaufte nicht genügend Platten, sodass sie ziemlich unzufrieden damit waren und kamen plötzlich auf die Idee zu sagen, okay, die Nina Hagen Band hat sich aufgelöst. Nina Hagen hat der Nation gezeigt, was man mit deutschen Texten alles anrichten kann. Und da meinte die Plattenfirma, ja, dann könnt ihr ja mal versuchen, mit deutschen Texten zu arbeiten und nach Berlin zu gehen. Da hat Nina gesagt, nie im Leben werde ich deutsche Texte singen. Ich habe gesagt, auf gar keinen Fall.
0: Die Band The Stripes ist dennoch Geschichte. Nena und Rolf beschließen, wir gehen nach Berlin. West-Berlin ist Anfang der 1980er Jahre der Ort für junge Künstler aus ganz Deutschland, um Neues auszuprobieren. Bands wie Nina Hagen, Spliff oder Ideal feiern bereits mit deutschen Texten Erfolge.
4: Ich hatte dieses Angebot bekommen, bei einer unbekannten Band Keyboards zu spielen für eine Disco-Tour. Und ich brauchte unbedingt einen Case, also ein Dings für meinen Synthesizer hier. Und so ein Ding hat 400 Mark gekostet, so ein Case. Und die hätte ich verdient auf dieser Tour. Und deswegen dachte ich, na gut, die sind aus Hagen, keine Ahnung, was die machen, aber dann spiele ich da mal mit. Ich kam da also rein in meinen weißen Lederhosen mit türkisfarbenen Stulpen und allerdings, und da saßen die beiden so glaube ich, mit ihren selbstgestrickten Pullovern. Und ich dachte, oh Gott, zwei Landeier. Und das kann ja was werden.
0: Es wird der Anfang der Nena Band. Dazu kommen noch Gitarrist Carlo Karges und Bassist Jürgen Demel. Im legendären Studio der Gruppe Spliff entstehen erste Aufnahmen. Der erfahrene Musiker und Produzent Reinhold Heil arbeitet mit den Newcomern an ihrem ersten Album.
5: Es war von der Plattenfirma kein Druck da. Das Studio war das Spliff-Studio, das war extrem billig. Man durfte da länger drin sein und dadurch gab es eben diesen Druck nicht. Und die waren so happy zusammen, hatte man so das Gefühl, dass das einfach, das war wie so eine Spielwiese. Und da durfte man nicht drin rumfuschen, das musste man passieren lassen.
4: Wir waren halt fünf Leute. Einer hat Gitarre gespielt, einer hat Keyboard gespielt, einer hat Bass gespielt, einer hat gesungen und Schlagzeug. Das waren die Instrumente. Mehr gab es nicht. Mehr konnte man auch nicht gleichzeitig spielen als Band. Und deswegen haben die Musiker, so wie sie gespielt haben, diesen Sound sozusagen vorgegeben. Bei Nur geträumt ist der Text von Nena und Rolf. Und sie hat sich auch noch gar nicht so richtig getraut, was auf Deutsch zu singen. Und hat dann sich dann auch gar nicht getraut, den jetzt gleich zu singen. Sondern hat mir die dann ins Ohr geflüstert. Dann habe ich dann so abends an der Bar, und ich sage, ja, und habt ihr den Text? Und er hat gesagt, ja, dann zeig doch mal. Nee, ich flüstere dir den ins Ohr. Und das hat sie dann gemacht. Und ich habe gesagt, das ist doch super.
0: Das große Potenzial von Nena erkennt auch der Fotograf und Spliff-Manager Jim Rakete und wird der Manager der Nena-Band.
6: Oh. Ach, wunderbar. Groovy.
0: Doch die erste Single, Nur geträumt, verkauft sich nicht.
5: Das war halt ein doofes Cover. Sorry, Jim Rakete, aber das war... Sie sah aus, als wäre sie anorexisch. Und es war halt einfach, die Musik wurde irgendwie gespielt und es wurde nicht notwendigerweise angenommen. Das heißt, es brauchte erstmal irgendwie so einen großen Multiplikator. Und der Multiplikator war dann Mike Leckebusch.
0: Die Fernsehsendung Musikladen hat ein Millionenpublikum. Die Plattenfirmen bestimmen, wer hier auftreten darf. Im August 1982 ist eine komplett deutschsprachige Ausgabe geplant.
4: Da waren drei Tage vorher Proben. Ganz viele Künstler, ganz viele deutsche Künstler waren da. Auch Schlagerkünstler, glaube ich. Katja Hefscher und Gitte Hening und Peter Orloff. Und wir dazwischen. Es gab irgendwie zu essen und wir konnten irgendwie Sekt trinken, so viel wir wollten. Das haben wir dann noch ausgiebig gemacht jeden Tag. Und haben dann immer unsere Probe gemacht und schon und haben da eigentlich alle immer begeistert. Uns auch. Wir waren auch einfach begeistert von uns.
7: Sie werden es gleich feststellen, wir sind tatsächlich inzwischen so in einer richtigen Traumecke angelangt, denn auch unsere nächste Interpretin träumt. Und dieser Traum, passen Sie mal auf, der könnte unter Umständen ein Renner werden. Hier ist Nena!

0: der rote Mini war ja damals in aller Munde, den sie da getragen hat und vor allem auch ihre Energie. Man hat also von Lampenfieber nichts gemerkt und man hat gemerkt, dieses Mädchen hat Spaß auf der Bühne.
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2: Als Nena mit diesem roten Lederrock auftrat, das war so, oh, alle haben geguckt, nicht nur die Jungs, auch die Mädchen. Sie war da und hat gesagt, so, hier bin ich. Guckt mich an, ich lass es raus.

0: definitiv etwas, was so ein bisschen die Musikgeschichte verändert hat, dieser Auftritt. Wir haben uns lang
1: nicht mehr gesehen. Am nächsten Tag werden 40.000 Singles verkauft. Der Song stürmt die Charts. Der Durchbruch ist geschafft.
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1: Parallel dazu überzeugt Nena beim Casting für einen Musikfilm. Der Regisseur will die neue Jugendkultur der neuen deutschen Welle für das Kino in Szene setzen.
3: Ich bin der Neue. Robin Nena.
0: Sommer 82, als wir uns kennenlernten, war ich ja schon sozusagen ein Star. Ich hatte schon eine Doppelseite in der Bravo. Ich hatte mit Ich will Spaß Nummer 1 Hit gehabt. 11 Wochen waren wir da auf Platz 1. Das war schon toll.
1: Markus und auch Nena stehen das erste Mal als Schauspieler vor der Kamera. Regisseur Wolfgang Bült ist eigentlich ein Dokumentarfilmer. Das Projekt sein erster Spielfilm. Es gibt auch fast kein Drehbuch. Oft wird in der Nacht zuvor erst die Fortsetzung der Story geschrieben.
4: Wir waren ja eine Band sozusagen. Und das war ja auch schon eine große Frage, soll jetzt einer aus der Band, also Nena halt, denn da jetzt so einen Film machen? Da hatten wir jetzt erstmal jetzt kein Problem mit, weil das hieß ja auch, da sind dann noch eure Songs wieder drin in dem. Und dachten, na, das ist ja gut, dann sind ja unsere Songs, wir können ja dann wieder bekannt werden. Also waren wir dem eigentlich positiv gegenüber eingestellt. Ich glaube, Rolf dann ein bisschen weniger, weil sie hatte ja dann da so einen Filmpartner, den Markus.
5: Ja, das war Klamauk, das war ein Neue Deutsche Welle Teenie-Film. Und ich war zu dem Zeitpunkt natürlich noch mit Nena zusammen. Und natürlich findet man das nicht gut, wenn irgendein NDW-Clown seiner Freundin auf einer riesengroßen Leinwand durchs Gesicht leckt. Ist doch völlig klar. Ich fand das überhaupt nicht witzig.
0: Das hat sofort gefunkt. Ich fand sie toll. Ich fand auch, dass die Art und Weise, wie sie war, dieses Lockere, dieses Spontane, aber so selbstbestimmtes Verhalten, was sie da hatte schon damals, das fand ich irgendwie witzig.
6: Was ist denn los? Was?

0: Die Szene trifft ihr Wesen, glaube ich, schon. Das waren die 80er Jahre. Sie war, das musste sich durchsetzen auch als Frau im Musikgeschäft. Und das hat sie eigentlich immer gut drauf gehabt. Und so gesehen gibt diese Rolle schon ein bisschen von ihrer Persönlichkeit preis. Und ich bin halt das Pendant, so der gutmütige Trottel will ich jetzt nicht sagen, aber der natürlich so erstmal an das Gute glaubt und mitmacht und denkt, das ist schon alles richtig so. Und es hat aber am Ende ja auch ein wunderbares Happy End. Also wir haben ja zueinander gefunden.
1: Ins Rollen. Vom neuen deutschen Fräuleinwunder ist die Rede. Alle wollen Nena. In kurzer Zeit ist sie Deutschlands ultimatives Teenie-Idol.

0: Da konnte man auch spät zum Konzert kommen. Man konnte immer noch als Erwachsener so bis ganz nach vorne schauen, weil das alles Kiddies waren. Das waren alles 13-, 14-Jährige, die da von ihren Eltern hingefahren wurden. Viele Mädchen. Nena war eigentlich die Idolfigur für viele junge Frauen und junge Mädchen. Und das hat sich dann im Publikum dann auch gezeigt. Da waren so die ersten Reihen, das waren lauter kleine Nenas, die da standen.
1: Sie war Trendsetterin. Das fing an mit diesem legendären Stirnband, mit den Schweißbändern, auch natürlich mit ihren unrasierten Achseln, was ich aber cool fand. Also das war damals eigentlich ein No-Go. Ne? In den 80er Jahren war alles klinisch irgendwie, zu klinisch, finde ich. Ich fand's cool. Und sie hatte halt auch eine große Klappe. So, und das imponierte natürlich den Gleichaltrigen, aber auch den Älteren.
2: Von 0 auf 100 beginnt für Nena und die Band damit auch ein gigantischer Presserummel. Das Jugendmagazin Bravo, die bekannteste Teenie-Zeitschrift, hat sie schon längst im Fokus. Journalist Uli Weißbrot arbeitet damals als Bravo-Musikredakteur. 5 Jahre lang wird er für den Großteil der Geschichten über Nena und die Band verantwortlich sein.
3: Wenn ich es richtig im Kopf habe, war sie 54 Mal auf dem Titel. Also das ist schon gewaltig. Dann gibt es ganz sicher 2 Starschnitte von Nena, was in der Bravo auch nicht selbstverständlich ist. In dieser Zeit, 1983, 84, 85, war sie nahezu in jeder Bravo.
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3: Sie nahm mich am Arm und sagte, weißt du, Uli, ich kann nur Liebeslieder schreiben. Und letzten Endes, wenn man die Texte liest, ist es ja so.
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3: Teilweise vielleicht heute ein bisschen unbeholfen, aber teilweise eben auch aus dem heraus, wie sie damals gewesen ist. Und auch das ist mit der Klebstoff, wo die Kids sagten, das ist eine von uns, wir erkennen uns wieder in den Texten. Also ob das jetzt Vollmond ist oder Leuchtturm, lass mich dein Pirat sein, ist ja auch so ein wunderbares Beispiel. Da haben die geweint im Saal, war schön.

0: Die Nena Band trifft den Massengeschmack. Landet eine Nummer 1 Hit nach dem anderen.
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0: Fast immer steht Nena als Frontfrau im Mittelpunkt des Interesses.
2: Sie hat es gehasst, Interviews zu geben. Also, das hat sie nicht gerne gemacht und hat dann auch oft Interviewer irgendwie so vor den Kopf gestoßen. Oder ich weiß noch, ein Interview in München, also gesagt, okay, das mache ich nur, wenn wir uns jetzt unter den Tisch setzen und das Interview machen. Na, dann musste sich der Interviewer vom Bayerischen Rundfunk unter den Tisch setzen. Hat er dann zum Glück gemacht, so hat er ein Interview gekriegt, sonst hätte er keins gekriegt.
0: Der Nena-Hype schwappt auch über die deutsch-deutsche Grenze. Live können die Nena-Fans aus der DDR ihr Idol aber nicht sehen. Sängerin Petra Zieger steht damals am Anfang ihrer Karriere und bekommt vom DDR-Plattenlabel Amiga das Angebot, einen Nena-Song zu covern.
3: Man wusste, dass wir ja alle diese Songs nicht einfach so kaufen konnten, aber man konnte sie covern. Und da hat sich Amiga halt wahrscheinlich auch überlegt, okay, wir werden das so machen, dass wir verschiedene Songs covern, rausbringen und dann selber verkaufen und damit auch Geld machen. Ich denke, es war eine wirtschaftliche Sache. Letztlich war das für mich, also dass ich diese Chance bekam, auch wirklich so ein ganz toller Start, weil man mich in dieser Richtung gesehen hat und da habe ich dann auch weitergemacht und diese Songs gehörten mit dazu.

0: diesen Coverversionen beginnt Petra Zieger ihre eigene erfolgreiche Karriere als Popsängerin.
1: Wir durften sowieso immer nur Deutsch singen und auf einmal haben wir alle Deutsch gesungen. Und das fand ich so stark, dass alle deutsche Texte geschrieben haben und eine Welle aufgekommen ist, wo sie alle mitgrölen, mitträumen, mitsingen konnten, eben einfach diese Songs mitleben konnten, weil sie jedes Wort verstanden haben. War klasse.
0: Für die zweite Single der jungen Nena Band denkt sich Keyboarder Uwe Fahrenkrog-Petersen musikalisch etwas ganz Besonderes aus.
2: Ich wollte mal so einen Riff machen, weil ich war so ein bisschen immer neidisch, dass die Gitarristen immer die coolen Riffs hatten und Keyboarder ja meistens immer nur so ein bisschen irgendwie so die Akkorde spielen wollten. Und da habe ich so rumprobiert und hatte dann dieses tolle Riff da. Und die so da, da, da, da, da, und da haben sie die Wände gezählt. Und die von innen so tief und laut war das. Also so ein Synthesizer konnte das ja irgendwie. Und dachte ich, ja, das ist es doch mal. Und dann kam Carlo rein. Und ich sagte, komm Carlo, wir spielen dir gleich mal was vor. Und haben ihm das mal vorgespielt. Und dann sein Buch geblättert, in seinem schwarzen. Und hat gesagt, ich habe hier einen Text, der passt eigentlich perfekt auf deine Melodie.
0: Die Idee zu diesem Text kommt Carlo auf dem Konzert der Rolling Stones in West-Berlin. Die Band lässt in ihrer Show regelmäßig tausende Luftballons steigen, die auch in die DDR fliegen.
2: Wenn die jetzt diese Riesenschwärme von Luftballons über der DDR sehen, was denken die sich? Das sieht ja aus, als ob das da lauter Sachen fliegen. Könnte aussehen wie ein Angriff, dann könnte das den Atomkrieg auslösen, obwohl es jetzt die Rolling Stones waren. Und da hat er einen Text drüber geschrieben, 99 Luftballons.
3: Hast du etwas Zeit für mich, dann singe ich ein Lied für dich von 99 Luftballons.
2: Und dann hat er uns das vorgelesen.
3: Denkst du vielleicht gerade an mich?
2: Und dann hat man ja schon eine Gänsehaut. Und dann dachte ich, wow, was ist das denn? Und dann hat sie gesagt, ich will es unbedingt singen. Und dann hat sie das gesungen zum ersten Mal.
3: 99 Luftballons, ihrem Weg zum Horizont.
2: Ja, und dann dachten wir, wow, da haben wir jetzt aber einen tollen Song gemacht.
4: Ich fand es sehr, sehr ansprechend, weil es so emotional war. Aber dass das irgendwie ein großer Hit werden würde, trotz der eingängigen Melodie, dachte ich nicht. Und das dachte auch der A&R, der Plattenfirma, der dafür zuständig war. Und ich erinnere mich, dass wir halt, nachdem die Platte fertig war, dann alle hatten es gesagt. Die Band hat es gesagt, die Freunde haben es gesagt. Also alle, die diese Platte schon kannten, bevor sie veröffentlicht wurde, haben gesagt, 99 Luftballon ist die Single. Und er und ich haben eine Stunde lang am Telefon drüber gegrübelt, ob das wirklich so ist, weil da ist so drei so komplett unterschiedliche Teile und die Struktur ist ja eigentlich gar nicht so, wie so ein Hit eigentlich sein soll. Und am Ende haben wir dann gesagt, naja, lass halt probieren.
0: Es ist die richtige Entscheidung. 99 Luftballons wird aus dem Stand

0: die Tonträgerfirma und das Management, die haben ja nur reagiert. Da gab es ja plötzlich eine Nachfrage. Das war erst Österreich-Schweiz, aber Holland ganz schnell. Von Holland dann nach Skandinavien. Dann kam Frankreich dazu, ganz erstaunlich. Ne? Die haben ja den Text auch gar nicht verstanden. Dann kam ja der absolute Jackpot da ins Mutterland der Popmusik sozusagen. Und dass es da 3 Wochen auf Nummer 1 war, das ist wirklich der absolute Wahnsinn. Wir dachten, wow, England, wir sind in Top of the Pops aufgetreten. So das große Heiligtum der Pop- und Rockmusik, wo schon David Bowie und T-Rex und alle irgendwie waren.
1: And here on Top of the Pops, Nena and 99 Red Balloons at number 11.

0: we like Maynard.
1: Wow, we do.
2: Und wie fühlt man sich da so als deutsche Gruppe?
3: Also, wir sind natürlich völlig glücklich, aber du musst erstmal drüber schlafen, weil die Ereignisse, die überschlagen sich. Mhm. Ne? Wir haben zwar schon gefeiert gestern und so, aber ich glaube, die richtige Freude, die kommt erst jetzt mal, wo wir wieder hier sind. Mhm. Also wir hoffen, dass wir auch ein paar Türen öffnen für andere deutsche Bands. Mhm. Und somit wollen wir halt unseren Erfolg irgendwie auch ein bisschen teilen.
2: Ja. Und wann Platz 1 in den USA?
3: Wir kriegen heute die Charts.

Die Christiane F., die war ja damals drogenabhängig, die hat mit zwei Sternjournalisten ein Buch geschrieben, was später auch verfilmt wurde. Und die fand 99 Luftballons so toll und hat eine Kassette mit dem Titel drauf mit in die USA gebracht, nach Los Angeles, zu einem Radio-DJ Rodney Bingenheimer. Und Rodney hat die Kassette genommen, weil er kein Abspielgerät hatte, hat die Kassette in Sony Walkman gelegt, der hatte einen eingebauten Lautsprecher, hat auf Play gedrückt und vors Mikrofon gehalten in seinem Studio. Und das muss man sich mal vorstellen, das war keine tolle Produktion, die da zu hören war. Natürlich, es war so ein schremmeliger Lautsprecher aus einem kleinen Walkman. Und das ging dann durch ganz Kalifornien. Ich weiß nicht, was dieser Radiosender für eine Reichweite hatte, aber groß kann es nicht gewesen sein. Daraufhin meldeten sich jede Menge Fans, Plattenfirmen, Verlage, Aufnahmestudios. Alle wollten wissen, was das für eine Band war.

0: und alle wollen wissen, was die Band mit dem Song ausdrücken will.
1: Das war von Carlo und von mir und so weiter schon als Friedenssong gedacht natürlich. Nena hatte immer so ein bisschen Sorge, so in irgendwelche politischen Ecken gedrängt zu werden. Und hat gesagt, was ja auch stimmte, das ist im größeren Zusammenhang ist es ja auch ein Song irgendwie, dass die Menschen sich immer gerne missverstehen wollen und aus daraus entstehen immer große Krisen und Ärger. Wir haben natürlich dann auch Ninas Aussage mitgetragen, und weil das stimmte ja auch.

0: Sängerband wird mit goldenen Schallplatten überhäuft und Europa und weltweit für Konzerte angefragt. Kopenhagen, Paris, London – nur einige Stationen ihrer weltweiten Tourplanung.
1: Das war einfach alles unfassbar, so wie man sich das vorgestellt hat. Also das, was man in diesen Magazinen immer gelesen hat, so als Jugendlicher, ja, von Rockstars, das wurde plötzlich Wirklichkeit. Und das haben wir auch total genossen. Wir haben im Privatflieger gesessen und haben Champagner getrunken und sind dann von einem Auftritt zum nächsten gefahren. Mehr kann man gar nicht erwarten als Rockstar.
2: Wenn diese erste Welle von Erfolg kommt und dann eben auch Geld fließt, ist es natürlich für junge Menschen, gerade im Rockbusiness, ist es natürlich, da geht irgendwie eine Riesentür auf. Uwe gleich einen Maserati gekauft, den hat er, glaube ich, 3 Wochen später geschrottet. Jürgen einen Jaguar, dann einen Porsche. Also man hat dann schon aus der Entfernung gedacht, okay, es ist so, wie Klein Fritzchen sich das vorstellt, wenn er mal Kohle hat, der wird dann hier, Nena, die hatte ihre Hunde. Was ihre Klamotten anging, die hat immer witzige Sachen gehabt, aber nie jetzt irgendwie da viel Geld ausgegeben. Die war, was das Geld anging, in der gesamten Band immer die konservativste.
3: In dem Augenblick, in dem man eine erfolgreiche Band ist und dann auf Tour gehen muss, auf der Tour hat man selten die Muße, kreativ zu sein. Also bei mir war das problematisch und ich habe das Gefühl gehabt, bei Ninas war es auch problematisch. Und deswegen habe ich gesagt, ihr müsst aufhören zu touren, aufhören alles zu machen und einfach ein Jahr lang nur schreiben. Geht wieder zurück in diesen Proberaum und macht neues Material. Und dann hat man gemerkt, dass es halt Stress gab.
0: Doch eine Pause ist unmöglich. Es gibt einen Vertrag mit der Plattenfirma über ein Album pro Jahr. Dazu kommen Geldprobleme aufgrund von nicht berücksichtigten Steuernachzahlungen. In London nehmen sie das nunmehr dritte Album Feuer und Flamme in Deutsch und in Englisch auf. Zurück in Deutschland bemerkt die Band, dass der Ton der Presse ihnen gegenüber rauer wird.
4: Außerdem versuche ich an mir selber sehr hart zu arbeiten.
5: Ja, was heißt denn das? Haben Sie vorher nicht hart gearbeitet an sich selbst?
4: Nee, nicht so sehr wie diesmal.
5: Und diese Veränderung, sie scheint ja wirklich zu bestehen, äußert die sich dann auch in...
4: Veränderung, also ich meine, du veränderst dich auch im Laufe der Jahre, oder?
5: Die Lieder, das neue Lied, das Haus der drei Sonnen, das ist auch ein etwas anderer Titel als...

0: die Luftballons. Ich bestehe drauf.
1: Ich kann immer das Gleiche machen, dann wäre ich ja verrückt. Das ist doch auch, ich meine, du lernst dazu, ne? Du lernst, entwickelst dich und das drückt sich automatisch auch in unserer Musik aus und in unseren Texten.
2: '85 ist der Hype um die neue Deutsche Welle vorbei. Englischsprachige Hits dominieren wieder die Charts. Und trotz des internationalen Erfolges ist in Deutschland auch der Stern der Nena-Band am Sinken.
3: Man muss es sich mal reintun, dass die Verkaufszahlen in Deutschland wirklich sich jeweils halbiert haben. Also es war über 1 Million mit dem ersten Album, über 500.000 mit dem zweiten, ungefähr 250.000 mit dem dritten und ungefähr die Hälfte davon oder noch nicht mal mit dem vierten Album. Das heißt, statt sich nach oben zu arbeiten, hat man sich nach unten gearbeitet. Und das ist natürlich nach so einem super steilen Aufstieg, ist es sehr schwer, dann noch weiter nach oben zu kommen. Und dann mit dem Abstieg klarzukommen, ist wahrscheinlich auch viel, viel schwerer, als wenn man sich langsam nach oben arbeitet.
4: Die Leute hatten genug davon. Oh nee, jetzt, die fanden alles scheiße. Das haben wir natürlich abgekriegt und fanden es total ungerecht, ehrlich gesagt, weil wir wollten eigentlich ein neues Album machen.
2: Die Nena-Band trennt sich von ihrem bisherigen Produzenten Reinhold Heil und auch von ihrem Manager Jim Rakete.

0: Ihr viertes und letztes gemeinsames Album Eisbrecher nehmen sie in Italien auf. Auch privat ändert sich einiges bei Nena. Die Liebe zu Schlagzeuger Rolf ist am Ende.
1: Als dann das Album raus war und es klar war, dass nichts mehr wird, hat natürlich auch die Bravo als Medium den Fuß vom Gas genommen. Wir haben dann noch ein großes persönliches Interview geführt, also nur Nena und ich. Und da war aber dann schon die Trennung von Rolf das Thema, wo sie dann eben auch klar Stellung zugenommen hat und dann auch was über diesen Song erzählt hat, Jetzt bist du weg, dass sie den eben für das Album geschrieben hat, weil sie eben schon während der Produktion eben nicht mehr kein Zimmer mehr zusammen hatten.

Und ich sagte, war das nicht extrem anstrengend und zehrend? Sie sagte, nee, wir kennen uns so lange und irgendwie schaffe ich es schon, dass wir da die Arbeit zu Ende bringen. Aber sie war natürlich traurig. Also sie war längst nicht mehr so energiegeladen.

0: Irgendwann haben wir uns zusammengesetzt und wollten irgendwie alles Weitere besprechen und das neue Album besprechen und ob wir überhaupt weitermachen wollten. Weil und dann habe ich mich umgesehen, alle saßen da und alle waren müde. Die waren regelrecht müde, waren erschöpft und ich konnte mir nicht vorstellen, nochmal auf Tour zu gehen, noch ein weiteres Album zu machen und alle anderen auch nicht. Und alle haben nur darauf gewartet, dass einer sagt, so, das war's jetzt irgendwie, lass uns irgendwie irgendwann nochmal treffen oder was auch immer. Wir sind aufgestanden, haben den Raum verlassen und wir haben uns nie wiedergesehen. Also erst für eine lange Zeit nicht wiedergesehen, weil wir einfach völlig erschöpft waren.
1: Oder? Sagen Sie.
2: Nina experimentiert nach dem Ende der Band mit der Schauspielerei und nimmt eine Rolle als Journalistin in der Kinokomödie Der Unsichtbare an.
1: Und warum?
2: Bei den Dreharbeiten verliebt sie sich in den knapp 10 Jahre älteren Schauspieler Benedikt Freitag. 3,5 Monate nach ihrem Kennenlernen ist Nina schwanger. Die Beziehung zu dem bereits liierten Familienvater bleibt für die Öffentlichkeit zunächst geheim.
3: Ja, Sängerin, in 2 Filmen hast du jetzt eine Hauptrolle gespielt. Ab jetzt nur noch Schauspielerin?
4: Nur noch Schauspielerin? Nee, also um das alles auf einen Nenner zu bringen, dann bin ich jetzt eine schauspielende, werdende Mutter, die bei der Arbeit singt. Ist das okay?
3: Ja, man kann es sehen, denn du bist auch im Gesicht dicker geworden. Ne?
4: Du frag nicht, wer der Vater ist, weil der ist unsichtbar.
2: Im Februar 1988 bringt Nena in Berlin ihr erstes Kind zur Welt. Bei der Geburt kommt es zu folgenreichen Komplikationen.
5: Das hatte, glaube ich, mit Schmerzmitteln zu tun. Da würde man so denken, man testet lieber mal vorher. Und sie selbst hatte eine allergische Reaktion und war dann klinisch tot. Und dadurch war das, also sie haben sie dann reanimiert, aber das Kind hatte zu lange keinen Sauerstoff. Und das war das Problem.
6: Es war klar, dass dieses Kind nicht überleben wird. Und dass Nena sagte, und das war ja bestimmt auch so, ich mache alles andere, und ich bin, solange dieses Kind lebt, für dieses Kind da. Und das zeigt halt wieder, wenn sie sich mal zu was entscheidet, dann zieht sie das durch. Und das nötigt allerhöchsten Respekt ab.
5: Das war extrem schwierig. Das Kind konnte nicht schlucken, konnte nicht richtig atmen. Und die musste also ständig das Kind sozusagen am Leben erhalten, solange das irgendwie ging. Und sie hat das einfach gemacht. Sie hat das auch total klaglos gemacht. Sie hat nicht gesagt, ich bin genervt davon. Sie hat, wir kriegen das irgendwie hin. Irgendwie schaffen wir das, das Kind durchzukriegen. Dadurch hat sie dann diese Nummer geschrieben, Wunder geschehen.

das Kind hat ja auch viel, viel, viel länger gelebt, als man es vorher gesagt hat. Und das ist so halt Nena. Nena sagt, ich glaube daran und ich will das und ich mache das. Und das war so die Zeit, wo wir uns getroffen haben, als der Junge dann verstorben. Das war dann ganz dramatisch, weil dann die Medien auch auf ihrer grausamsten Weise, also wirklich so, das ganz Schlechte an den Medien gezeigt haben und jeder wollte quasi die exklusive Todesgeschichte haben und Nena wollte davon gar nichts wissen. Sie wollte einfach von ihrem Kind Abschied nehmen und da kein Medienspektakel draus machen.

ganz wichtig, darüber zu reden. Mir ist es wichtig, diese Trauer anzunehmen. Und es nützt auch nichts, da irgendwas zu verdrängen oder in mich reinzufressen. Das wird mich mein Leben lang begleiten. Also sowas wird man auch nie verarbeiten oder vergessen. Oder also wenn man ein Kind verliert, glaube ich, ist das was, was,

0: Nur ein Jahr später, 1990, werden Nena und Benedikt Freitag wieder Eltern. Zwillinge. Eine Tochter, Larissa, und ein Sohn, Sakias.
1: Sie hat eigentlich gar nicht aufgehört, Musik zu machen. Also sie hat in der Schwangerschaft auch Musik gemacht. Sie hat nicht aufgetreten, aber Musik ist immer allgegenwärtig. Nena macht manchmal Musik am Frühstückstisch, wenn sie anfängt, irgendwas vor sich her zu summen oder irgendeine Idee zu haben. Also Nena ist keine, die dann jetzt sagt, jetzt manchmal ein Jahr keine Musik. Musik macht sie immer.
0: Doch Nena muss zunächst das Image des Teenie-Idols abschütteln. Für ihre Solokarriere erfindet sie sich neu. Veröffentlicht Anfang der 1990er mehrere Soloalben. Nach der Trennung vom Vater ihrer Zwillinge lernt sie 1994 den Schlagzeuger Philipp Palm.

0: Die Patchwork-Familie vergrößert sich um zwei weitere Kinder. Die Söhne Simeon und Samuel kommen zur Welt.
1: Wir haben ja ganz viele Sachen bei ihr im Studio in Hamburg aufgenommen, was ja in ihrem Haus einfach unten drin ist. Und ich habe ja die Kinder da aufwachsen sehen. Ja, sie ist ja da sehr verbunden mit ihrer Familie und hat die auch immer dann gleich mit ins Studio und mit auf die Bühne überall genommen. Und das war immer wie so ein großer, waren ja so viele Kinder auch irgendwie. Dann hatten die noch alle Freundinnen und Freunde. Da war mal tierisch was los.
2: Ja, Nena ist ein Familienmensch. Und Nena muss immer auf 1000 Hochzeiten tanzen. Die liebt Kinder, die liebt Hunde.
3: Leute haben oft gesagt, holla he, holla ho.
0: Ihre Kinder sind beim künstlerischen Schaffen von Nena von Anfang an dabei. Und sie inspirieren Nena, auch Kinderlieder aufzunehmen.
3: Da sieht es lustig aus. Es sind darin fünf Stübchen, grad wie in
4: Also ja. Immer wenn ich schwanger bin, kommt auch eine Kinderplatte dabei raus.
5: Aber so ist das, wenn Sie schwanger sind, kommt eine Kinderplatte.
4: Genau.
5: Nicht, wenn eine Kinderplatte kommt, werden
4: Nein,
5: Sie auch schwanger.
4: Nein, umgekehrt.
5: Also dann kann ich mir die Frage jetzt im Augenblick sparen.
4: Genau.
6: Sie hat ja ein paar wirklich fantastische Kinderalben produziert. Ne? Unser Apfelhaus zum Beispiel finde ich ganz, ganz toll. Also es sind Klassiker und das war natürlich auch sehr glaubhaft, weil Nena dann ja auch Mutter wurde. Und inzwischen ja vier Kinder hat und das war ganz, ganz was Besonderes.
0: Die Musikmanagerin lernt Nena 1998 kennen. Schon bald kommt es zur Produktion des Nena-Albums Chokma, zu Deutsch Weisheit. Mit dem spirituellen Album findet Nena zurück ins Musikbusiness, auch wenn es kein kommerzieller Erfolg ist.
6: Wir waren alle der Meinung, natürlich, sie ist eine super Künstlerin und lass uns den Weg zusammen gehen. Wir geben ihr die Chance. Natürlich gibt es in der Firma auch Controller, die sich dann die Zahlen angucken und sagen, das ist ja nicht so toll gelaufen. So war es dann ja auch, ne, am Ende des Tages. Aber Nena war gut. Ich wollte gerne mit ihr weiterarbeiten und ich musste natürlich auch sehen, dass ich das vor der Geschäftsleitung und den Entscheidern irgendwie rechtfertigen konnte. Also hatte ich die Idee, gemeinsam mit ihrem Manager, dass wir die alten Songs nochmal neu aufnehmen. Und vor allen Dingen, dass wir diese Songs, einige dieser Songs, mit Gastkünstlern aufnehmen. So etwas Besonderes machen.
0: Die britische 80er-Jahre-Ikone Kim Wilde steht gern für die Neuaufnahmen der Nena-Songs bereit. Und auch das Who is Who der deutschen Musikszene, wie Udo Lindenberg und Rosenstolz, sind dabei.
1: Ich habe sie da ein bisschen überredet, weil ich glaube nicht, dass sie sich das so vorstellen konnte. Ich konnte mir das sehr gut vorstellen, was ich mit meinen Songs, waren ja meine Hits, mal fast alles, was ich mit denen machen würde, um die in die jetzige Zeit zu bringen. Und hatte auch schon, muss ich sagen, an manchen schon ein bisschen rumprobiert.
0: Der Startschuss für das geplante Comeback ist Oktober 2002 mit einem dreistündigen Konzert in der Frankfurter Jahrhundert.

0: das war wirklich die Feuertaufe. Wir wussten ja noch gar nicht, wie das Ding da draußen ankommt. Es war ja vor Veröffentlichung. Dann gab es vorher noch eine Pressekonferenz. Und ich weiß noch, meine damalige Assistentin hatte es besonders gut gemeint und hat dann irgendwie so Luftballons aufblasen lassen und hat die dann in diesen Konferenzraum, wo die Pressekonferenz stattfinden sollte, waren dann da auf einmal, weiß ich nicht, 100 von diesen Luftballons. Und Nena kam nur rein, sah das und ich merkte schon, she's not amused. Sie fragte einen Redakteur, ob irgendjemand ein Taschenmesser oder sowas dabei hätte. Und dann hat sie das genommen und hat diese Luftballons zum Platzen gebracht. Damit fing die Pressekonferenz an.
1: Stolz bin ich sowieso auf das, was ich mache. Also jetzt nicht mit geschwellter Brust, sondern einfach so ein Grundgefühl von, ja, das ist alles schön, was du so machst, Nena. Und hier
2: bist du. Bis heute tourt die Poplegende regelmäßig mit ihrer eigenen handverlesenen Band. Drei ihrer Kinder sind in ihre Fußstapfen getreten und stehen nun gemeinsam mit ihr auf der Bühne.
0: Ich liebe manche Menschen. Sie hat die Familie die ganze Zeit um sich herum, macht das, was ihr Spaß macht, was sie am besten kann, macht Musik, ist auf Tournee und alle sind dabei. Also ich glaube, das ist für sie ein ganz, ganz toller Lebensweg. Ich liebe

0: Sie ist ja auch wie so ein Peter Pan, der einfach nicht älter wird. Das ist schon, das ist schon verrückt.
1: Ich finde das schön zu sehen, dass sie immer noch da ist, Ideen hat, Ideen auch verwirklicht und damit auch erfolgreich ist.
2: Sie ist ja anders als die Popkünstler, die kommen und gehen. In der Wahrnehmung relativ gerade, auch wenn sie manchmal Dinge sagt, wo die Leute den Kopf schütteln. Es ist halt Nena, sie ist die Nena geblieben, die mit nur geträumt begonnen hat. Nur ist sie halt inzwischen 40 Jahre älter. Ja.

Okay, seit 3000 Jahren frage ich an dieser Stelle immer wieder das Gleiche. Wollt ihr? Ihr wollt? Ja, dann?

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2: Schönen guten Abend, meine lieben Freunde. Hier ist wieder die Sendung zum Wochenende mit M wie Michael aus dem Studio Asendorf in der Nordheide auf Müritz Radio und SVR Hanse Radio zu hören. Ja, wie immer habe ich ein bisschen Musik dabei für die nächsten 3 Stunden und heute bestimmt auch mal ein paar Titel, die ihr kennt. Und dann fangen wir gleich mit einem Plattenwunsch an für unseren Funky Haha. Er wünscht sich Joachim Witt featuring DJ Krieger featuring Durboot, Goldene Reiter New Version, Peak Time Techno Remix.
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0: So, Freunde, und jetzt habe ich hier für euch aufgelegt die Gruppe Snap mit Color of Love, die Massiv-Version.
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So, Freunde, und jetzt habe ich für euch aufgelegt The KLF mit Justified in Any Sand, All Bounds for Mumu. Ja, Mumuland, ne, war das doch, genau. Los geht's.

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So, Freunde, und jetzt habe ich hier die Gruppe Shipnotic aufgelegt mit I Can't Get Enough, die 12-Inch-Version natürlich.

So, und jetzt hören wir das Montana Sextet As Nadia, Ride Like the Wind, Beat of the West Side Mix.

0: Ja, und jetzt habe ich ja einen Wunschhit für den Casti. Rhythm is a Dancer von Snap, auch als 12-Mix. Inch-Mix.
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2: So, meine lieben Freunde, und jetzt habe ich für euch aufgelegt Dr. Alban mit It's My Life, die Extended Radio Version.

0: Ja, und dann habe ich jetzt wieder einen Wunsch hier reinbekommen von dem Bernie aus Hamburg-Harburg. Er nennt sich da ja auch Funky Aha. Und zwar Eddie Grant, Do You Feel My Love, der Disco Syndicate 12-Inch Relaunch Mix.
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Ja, Freunde, jetzt habe ich hier in der Kramskiste was gefunden von Take Z. It only takes a minute, right? Vocal Mix.

So Leute, und jetzt hören wir Army of Lovers mit Judgment Day, Götterdämmerung Mix.

Jo, dann habe ich nochmal Musikwunsch reinbekommen hier von Funky Haha, dem Bernie aus Hamburg-Harburg. Und er wünscht sich Lulu Levi oder Luvi mit Crush on You.

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2: So, Freunde, und jetzt habe ich für euch aufgelegt: Too Unlimited mit The Magic Friend, die Extended Version.
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1: So, und jetzt haben wir Hyper Go Go mit High Original Mix.

Ja, und wir kennen die Gruppe nicht. Captain Hollywood Project mit Only With You, der Dance Mix. Nur für euch.

0: Ja, und dann habe ich noch einen Musikwunsch reinbekommen von dem Casti wieder, ne, von unserem Maxi-Timer da, ne, Maxi-Dancer. Und er wünscht sich Hathaway mit What is Love, den 12-Inch-Mix.
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So, Freunde, einen habe ich noch für euch. Und das ist die Gruppe East 17 mit House of Love, Pedigree Mix.

Tja, meine lieben Freunde, das war's schon wieder. 3 Stunden sind um. Übrigens, falls es irgendjemand interessiert, der Song heißt Chill With Us von den Raccoons und der Artist ist Topia. Ja, was fällt mir da noch ein? Heute hatte Udo Lindenberg Geburtstag, glaube ich, der ist heute 80 geworden. Ich habe in 3 Monaten Geburtstag, aber ich werde in 70. Habe ich noch ein bisschen Zeit dann. Ich hoffe, euch hat die Sendung ein bisschen gefallen. Dann machen wir nächsten Sonntag um 20 Uhr weiter, wenn es wieder heißt, die Sendung zum Wochenende mit M wie Michael. Dann habt ihr jetzt tatsächlich eine Woche vor euch, wo mal kein Feiertag ist, ne? Das sind dann ja 5 Arbeitstage, aber oh Cookie da, wir haben nächste Woche ja dann schon wieder Pfingstmontag frei, das heißt dann da auch wieder nur eine 4-Tage-Woche. Das heißt also, ich sende auch am Pfingstsonntag, genau, am 24. Okay. Bis dahin wünsche ich euch alles Gute, schlaft schön und lasst euch nicht ärgern und ja, dann sag ich mal Nachti.

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1: Pasewalk. 15 Jahre ist es her, dass im Pasewalk der erste Pflegestützpunkt des Landes seine Arbeit aufgenommen hat. Unzählige pflegebedürftige Angehörige und Interessierte haben hier seitdem eine kostenfreie, trägerübergreifende und neutrale Beratung erhalten. Mittlerweile sind es knapp 3000 Beratungskontakte, die jährlich allein im Pasewalk zusammenkommen. Eine Zahl, die zeigt, aus dem ursprünglichen Pionierprojekt ist ein etablierter Dreh- und Angelpunkt für alle Ratsuchenden rund um das Thema Pflege geworden, betonte Sozialministerin Stefanie Drese anlässlich des Jubiläums. Trete in der Familie ein Pflegefall ein, dann geschehe das häufig plötzlich und ohne Vorwarnung. Das ist eine äußerst belastende Situation, die schnell überfordern kann. Wo bekomme ich Hilfe? Welche Pflegeform passt zu uns? Wie funktioniert die Pflege zu Hause? Und welche Anträge muss ich stellen? Genau für diese Navigation durch den bürokratischen Pflegedschungel stehen die qualifizierten Mitarbeitenden der Pflegestützpunkte bereit und informieren kostenfrei, individuell und trägerunabhängig, erklärte die Ministerin. Seit Pasewalk vor anderthalb Jahrzehnten mit diesem Angebot als Vorreiter den Anfang machte, ist die Pflegeberatungslandschaft in Mecklenburg-Vorpommern stetig gewachsen. Wir können wirklich stolz darauf sein, dass wir heute auf insgesamt 19 Standorte blicken, die über das gesamte Land verteilt den Betroffenen als verlässliche Anlaufstelle zur Verfügung stehen. Eine Erfolgsgeschichte, die zeigt, wie eine wohnortnahe oder niedrigschwellige Pflegeberatung aussehen kann, so die Ministerin weiter. Mein besonderer Dank gilt heute den Mitarbeiterinnen und Mitarbeitern, die diese Stützpunkte mit aufgebaut haben und Betroffenen seither mit viel Empathie und Fachwissen zur Seite stehen. Sie sind oft der erste Lichtblick für Familien in einer überaus schwierigen Lebensphase, lobte Drese das Engagement des Teams vor Ort. Pasewalk nehme aber auch hier eine Sonderstellung ein. Es ist der einzige Pflegestützpunkt im Land, der gemeinschaftlich von einem Vater-Tochter-Duo bestehend aus Herrn Zander als Pflegeberater und Frau Zander als Sozialberaterin geführt wird, merkte die Ministerin an. Ihren Dank sprach Drese aber auch dem Landkreis Vorpommern-Greifswald und den Landesverbänden der Pflegekassen für ihre Beteiligung aus. Gemeinsam ist es uns gelungen, vorbildliche Strukturen aufzubauen, mit denen wir Betroffene auffangen, unterstützen und bei Bedarf auch an weitere regionale Angebote wie Selbsthilfegruppen vermitteln. Grevesmühlen. Ein wichtiges Klimaschutzvorhaben wird in Grevesmühlen umgesetzt. Der Landkreis Nordwestmecklenburg erhält einen Zuwendungsbescheid für die Umrüstung der Innenbeleuchtung im Verwaltungsgebäude Malzfabrik auf eine energiesparende, intelligente und steuerbare LED-Beleuchtung. Der Zuschuss kommt vom Ministerium für Klimaschutz, Landwirtschaft, ländliche Räume und Umwelt Mecklenburg-Vorpommern. Das ist ein wirksamer Beitrag zu mehr Energieeffizienz, zu geringeren laufenden Kosten und zu weniger CO2-Ausstoß. Die Zahlen sprechen für sich. Für das Vorhaben in dem Ende des 19. Jahrhunderts errichteten Gebäudes sind Gesamtausgaben in Höhe von 702.600 Euro vorgesehen. Davon stellt das Land aus europäischen Mitteln 351.300 Euro bereit. Hinzu kommt eine Kumulierung mit Bundesmitteln in Höhe von 105.000 Euro, sagte Klimaschutzminister Dr. Till Backhaus. Mit dem Projekt werden insgesamt 483 Lichtpunkte ausgetauscht. Zusätzlich entstehen 306 weitere LED-Lichtpunkte, verbunden mit rund 460 Metern zusätzlichem Kabel. Künftig wird die Beleuchtung zeitlich und präsenzabhängig gesteuert sowie dimmbar sein. Dadurch verbessert sich auch der Arbeitsalltag für die Mitarbeiterinnen und Mitarbeiter. Mit der neuen Technik werden einerseits Ressourcen geschont. Jährlich werden voraussichtlich nämlich rund 88.700 kWh Strom eingespart. Bei einem Strompreis von 36 Cent pro Kilowattstunde entspricht das einer Entlastung von rund 38.300 Euro pro Jahr. Gleichzeitig sinkt der strombedingte CO2-Ausstoß um 53 Tonnen jährlich. Das ist eine Reduktion von 46%. Zum Vergleich: 53 Tonnen CO2 entsprechen etwa 17 Hin- und Rückflügen von Frankfurt nach New York. Die eingesparte Strommenge ist vergleichbar mit dem Verbrauch von rund 450 bis 500 LED-Straßenleuchten. Genau solche Projekte brauchen wir, um die Klimaschutzziele in Mecklenburg-Vorpommern zu erreichen. Denn Klimaschutz entsteht ganz praktisch vor Ort in den Kommunen, den Verwaltungsgebäuden, in Schulen oder auf Straßen, ergänzte der Minister. Er dankte abschließend allen, die dieses Projekt vorbereitet und auf den Weg gebracht haben, insbesondere dem Landkreis Nordwest-Mecklenburg, Landrat Schomann, dem Klimaschutzkoordinator Igor Kolomitis sowie allen Beteiligten in Verwaltung und Planung. Insgesamt wurden seit Anfang 2024 rund 5,5 Millionen Euro über die Klimaschutzförderrichtlinie für Kommunen in Mecklenburg-Vorpommern bewilligt, was Gesamtausgaben in Höhe von 14,5 Millionen Euro ermöglichte. Schwerpunkte sind unter anderem LED-Straßen und Außenbeleuchtung, Studien- und Planungsleistungen, LED-Innenbeleuchtung, energetische Gebäudesanierung im Bestand, technische Gebäudeausrüstung im Neubau sowie der Austausch von Pumpen und anderen Anlagenbestandteilen. Schwerin. Die Landesregierung Mecklenburg-Vorpommern stärkt die Anerkennung für langjähriges Engagement im Brandschutz. Sie hat kürzlich den Entwurf eines zweiten Gesetzes zur Änderung des Brandschutz-Ehrenzeichengesetzes vorgestellt. Ziel ist es, erstmals eine Auszeichnung des Landes für 50 Jahre aktive Dienstzeit in der Feuerwehr einzuführen. Die Landesregierung unterstützt die Feuerwehren im Land. Wir haben mit dem ersten 50 Millionen Euro Programm 310 neue Feuerwehrfahrzeuge im ganzen Land beschafft. Jetzt wird das zweite Feuerwehrprogramm umgesetzt. Mit diesem Programm werden an 58 Orten Mustergerätehäuser entstehen. Hinzu kommen die Sanierung und der Neubau von Feuerwehrgerätehäusern an 32 weiteren Orten. Die Landesregierung ist sehr dankbar für das Engagement der Feuerwehrmänner und Feuerwehrfrauen im ganzen Land. Dieses Engagement soll künftig noch stärker gewürdigt werden. Deshalb sieht unser Gesetzentwurf vor, dass es künftig ein besonderes Ehrenzeichen für 50 Jahre aktiven Dienst in der Feuerwehr gibt. Und ich kann heute schon ankündigen, dass wir auch in diesem Jahr zu einem Dankeschönfest für die Feuerwehren im Land einladen werden, erklärte Ministerpräsidentin Manuela Schwesig im Anschluss an die Kabinettssitzung. Unsere Feuerwehrkameradinnen und Kameraden sind das Rückgrat des Brandschutzes in unserem Land. Mehr als 27.000 Aktive leisten in freiwilligen Feuerwehren, Berufs- und Werkfeuerwehren tagtäglich einen unverzichtbaren Dienst. oft ehrenamtlich und unter persönlichem Risiko. Sie stehen bereit, wenn Brände, technische Notfälle oder Großschadenslagen das öffentliche Leben bedrohen. Dieses außergewöhnliche Engagement verdient nicht nur unseren Dank, sondern auch eine sichtbare und dauerhafte Anerkennung, erklärte Innenminister Christian Pegel. Mit dem neuen Brandschutz-Ehrenzeichen sollen künftig Angehörige der Freiwilligen Feuerwehren, Berufsfeuerwehren sowie anerkannten Werkfeuerwehren geehrt werden, die über ein halbes Jahrhundert hinweg pflichttreu ihren Dienst geleistet haben. Der Brandschutz im Land basiert maßgeblich auf ehrenamtlichem Einsatz. In insgesamt 957 freiwilligen Feuerwehren sowie 6 Berufs- und 3 Werkfeuerwehren sorgen die Einsatzkräfte rund um die Uhr für schnelle Hilfe in Notsituationen. Ohne dieses Engagement wäre eine flächendeckende Gefahrenabwehr, insbesondere in einem Flächenland wie Mecklenburg-Vorpommern, nicht möglich. Ein halbes Jahrhundert Dienst in der Feuerwehr steht für außergewöhnliche Einsatzbereitschaft, Verlässlichkeit und Verantwortungsbewusstsein. Mit dem neuen Ehrenzeichen machen wir dieses Lebenswerk sichtbar und sagen Danke, auch im Namen der Bürgerinnen und Bürger unseres Landes, so Minister Pegel weiter. Bereits heute werden Feuerwehrangehörige für ihren langjährigen Einsatz mit Brandschutz-Ehrenzeichen für 10, 25 und 40 Jahre aktiven Dienst gewürdigt. Diese Ehrungen sind mit Jubiläumszuwendungen in Höhe von 100, 200 und 250 Euro verbunden. Mit der geplanten Einführung eines Ehrenzeichens für 50 Jahre Dienstzeit wird diese Anerkennung konsequent fortgeführt und um eine besondere Würdigung für ein ganzes Lebenswerk ergänzt. Vorgesehen ist hierfür eine Jubiläumszuwendung in Höhe von 300 Euro für ehrenamtlich tätige Feuerwehrangehörige. Diese Auszeichnung ist weit mehr als ein Symbol oder ein Metallstück. Sie steht für Respekt, Dankbarkeit und Anerkennung gegenüber Menschen, die sich über Jahrzehnte hinweg für andere einsetzen, oft unter Einsatz ihrer eigenen Gesundheit. Ich freue mich, dass wir diesen wichtigen Schritt gehen, sagte Innenminister Pegel abschließend. Der Gesetzentwurf wird nun dem Landtag zur weiteren Beratung zugesandt. Schwerin. Im Ministerium für Bildung und Kindertagesförderung wurde die neue Ausstellung Mal sehen, künstlerischer Sommerkurs Ostseeküste, eröffnet. Das Bildungsministerium präsentiert Werke von Schülerinnen und Schülern, die am künstlerischen Sommerkurs Ostseeküste 2025 teilgenommen haben. Kunst eröffnet jungen Menschen Räume, in denen sie ihre Gedanken und Gefühle sichtbar machen können. Sie stärkt Selbstvertrauen, Kreativität und Ausdrucksfähigkeit, Kompetenzen, die weit über den Unterricht hinaus von großer Bedeutung sind. Der künstlerische Sommerkurs Ostseeküste zeigt eindrucksvoll, wie lebendig und vielfältig kulturelle Bildung sein kann, sagte Ministerin Simone Oltenburg im Vorfeld der Ausstellung. Die Ministerin dankte insbesondere den engagierten Kursleiterinnen und Kursleitern des künstlerischen Sommerkurses Ostseeküste e.V. für ihre kontinuierliche Arbeit. Seit 1994 engagieren sich die Mitglieder des Vereins dafür, Kinder und Jugendliche für die Kunst zu begeistern. Der künstlerische Sommerkurs, der vom 27. Juli bis zum 6. August 25 in Malchow stattfand, brachte 28 Jugendliche im Alter von 13 bis 19 Jahren zusammen. In dieser intensiven Arbeitsphase entstanden zahlreiche Werke, von denen nun eine Auswahl im Ministerium präsentiert wird. Die Ausstellung zeichnet sich durch eine große künstlerische Vielfalt aus. Die gezeigten Arbeiten umfassen grafische, malerische und plastische Techniken. Neben klassischen Ausdrucksformen wie Zeichnung und Malerei finden sich auch moderne Ansätze wie Mixed Media, Fotografie und Video. Ergänzt wird das Spektrum durch Metallarbeiten, Schmuckgestaltung und textile Kunst. Die Ausstellung kann im Anschluss an die Eröffnung im Ministerium für Bildung und Kindertagesförderung besichtigt werden. Besucherinnen und Besucher erwartet ein vielfältiger Einblick in die kreative Arbeit der Schülerinnen und Schüler. Die Ausstellung befindet sich im Foyer und zwar bis zum 1. September 2026 und in der Zeit montags bis freitags von 9 bis 17 Uhr. Der Eintritt ist frei. Die Ausstellung kann zu den angegebenen Zeiten besucht werden. Die Werke in den beiden angrenzenden Beratungsräumen sind nur zugänglich, wenn in den Räumlichkeiten keine Besprechungen stattfinden.
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